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2: Mit Sebastian Pasotti. Nach dem versuchten Drohnenanschlag am Leipziger Flughafen bereitet die EU weitere Sanktionen gegen Russland vor. Es liefen bereits Vorbereitungen, um 1600 weitere Personen mit Strafmaßnahmen zu belegen, sagte die EU-Außenbeauftragte Kallas. Nach Recherchen der Süddeutschen Zeitung haben die Ermittler zum Drohnenanschlag zwei Verdächtige identifiziert. Dabei handelt es sich um zwei Männer aus Russland und Belarus. Sie sind inzwischen wohl wieder im Ausland. Der Höhenflug der Berliner Linken in den Umfragen scheint erstmal gestoppt. In einer neuen ARD-Infratest-Umfrage kommt die Linke gut zwei Wochen vor der Wahl auf 19%, minus 3 Punkte. Vorne liegt die CDU mit 21%, plus 1. Hinter CDU und Linken liegen gleich auf mit jeweils 18% Grüne und AfD. Und weit abgeschlagen ist inzwischen die SPD mit nur noch 11%. Weiter realistisch sind nur zwei Dreierbündnisse, Rot-Grün-Rot oder Kenia, also CDU-Grüne-SPD. Nach dem Cyberangriff haben die Hacker anscheinend auch direkt betroffene Behördenmitarbeiter kontaktiert. Der Spiegel schreibt, dass die Hacker sich per Telefon oder Social Media sogar bei führenden Senatsmitarbeitern gemeldet haben. Warum die Angreifer den direkten Kontakt suchen, ist unklar. Möglicherweise wollten sie nach ihrer Lösegeldforderung den Druck erhöhen. Das Ultimatum der Hacker läuft morgen Nachmittag ab. Möglicherweise werden sie die gestohlenen Daten dann veröffentlichen. Den zweiten Tag in Folge wird heute an der Berliner Charité gestreikt. Am Charité-Campus in Mitte ist am Vormittag eine Demo geplant. In dem Streik geht es um den Entlastungstarifvertrag. Er enthält zum Beispiel genaue Personalvorgaben und wie die Pflegekräfte entschädigt werden, wenn es doch eine Unterbesetzung gibt, also zum Beispiel durch mehr Geld oder mehr Freizeit. Die Charité hat diesen Entlastungstarifvertrag nach 5 Jahren gekündigt. Zum Fußball. Der FC Bayern hat die zweite Runde des DFB-Pokals erreicht. Die Münchner gewannen am Abend beim VfL Osnabrück mit 4:1. Es ist das erste Mal seit 18 Jahren, dass kein Erstligist in der ersten Pokalrunde ausgeschieden ist. Die Auslosung der zweiten Pokalrunde findet am Samstag statt. Und soweit das Neueste aus der Flux FM Nachrichtenredaktion.
3: Dankeschön. Dann wollen wir mal schauen, was der Donnerstag wettertechnisch bringt. So langsam wird's heller da draußen. Sieht auch gerade nach einem schönen Sonnenaufgang aus. Ja, mittlerweile gibt's aber auch schon die ersten Regentropfen im Nordwesten Brandenburgs. Die Regenfront zieht dann im Laufe des Vormittags auch hier in die Hauptstadt heran und wird uns dann auch noch in den nächsten 2-3 Stunden Regen bringen, der sich sogar noch etwas länger hält. Also auch bis zum Nachmittag soll es immer mal wieder Niederschlag geben. Für den Abend dann insgesamt trocken. 22 Grad heute maximal. Wir sind aktuell bei 15 Grad. Und in den nächsten Tagen bleibt es auch weiterhin erstmal noch wechselhaft und zum Teil auch feucht. Morgen dann auch wieder mit Niederschlag begleitet bei 23 Grad. Das Wochenende soll insgesamt sonniger werden. Anfang nächster Woche am Montag dann sogar bis zu 28 Grad, bevor es sich dann wieder mit Niederschlag abkühlen wird.
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3: Guten Morgen, ihr Lieben. Dann wollen wir uns mal aufmachen in diesen Donnerstag. Es ist der 3. September. Am Mikrofon Sascha Schläge hört super früh. 6:03. Guten Morgen.
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Funktioniert immer noch. So Soul-Musik, die einfach im neuen Gewand daherkommt, aber immer noch so ein bisschen oldschool klingt. Das ist immer wieder toll. Aaron Fraser war das hier mit Payback. Und es ist damit 10 Minuten nach 6 an diesem Donnerstagmorgen auf Flux FM. Kurzer Einblick in mein Leben. Ich bin mittlerweile körpergrößentechnisch bei knapp 1,90 angekommen. Bin damit relativ groß gewachsen. Das ging bei mir in der Pubertät schon relativ schnell los, dass ich wirklich so in die Höhe geschnellt bin. Wurde deswegen auch so von vielen Menschen gerne als so langer Lulatsch bezeichnet. Ich glaube, das ist eine Zuschreibung, die viele andere großgewachsene Menschen wahrscheinlich auch kennen. Diese Zuschreibung müssen wir uns aber alle teilen mit einem Gebäude hier in Berlin. Und zwar einem Gebäude, das an diesem heutigen Tag 100. Jubiläum feiert. Und zwar spreche ich vom langen Lulatsch, der da am Messegelände Berlin steht. Und zwar der Funkturm. Der wird heute 100. Und feiert das große Jubiläum ja bereits seit einem fast halben Jahr. Denn im März diesen Jahres hat die Messe Berlin schon das Jubiläum ja angekündigt mit der Kampagne What the Funk. Ja, und wir wollen gleich mal dem langen Lulatsch, dem Funkturm, zum 100. Geburtstag gratulieren und mal auf seine Vergangenheit zurückblicken. Hier in 20 Minuten gibt wieder einen schönen Berliner Schnipsel von unserem Stadtführer und Kollegen Matti Geier. Der hat sich mal angeschaut, was die Idee eigentlich hinter diesem langen Lulatsch war. Und dazu dann in 20 Minuten mehr hier auf Flux FM. Wir können aber an dieser Stelle schon mal gratulieren und uns heute auf ein buntes Lichterspiel freuen zur offiziellen Eröffnung der IFA. Gibt es denn den Funkturm auch nochmal in buntem Gewand und großer Geburtstagsparty. Aber jetzt hier erstmal Violet Grow für euch zum Start in diesen Donnerstag. Buck in the Cake. Schönen guten Morgen.

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0: Ja, so eine junge und neue Beziehung, die kann schon auch ziemlich chaotisch sein. Da kann es mit der Kommunikation nicht ganz so hinhauen. Da versteht man vielleicht so nicht jedes Signal so im nächsten Moment. Und da gibt es auch ziemlich herausfordernde soziale Situationen. San Cisco haben all das besungen hier schon vor einigen Jahren mit dem Stück Awkward. Ein Gefühl, was wahrscheinlich viele junge Menschen in ihren ersten Beziehungen auch häufiger mit sich herumtragen und vielleicht auch bis ins Erwachsenealter selten ablegen. Also ich habe auch manchmal das Gefühl, dass alles schon auch einfach ein bisschen komisch ist. Awkward. 6:20 haben wir es damit.
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0: Gar nicht komisch, sondern überaus freundlich poppig kommt eine neue Künstlerin aus Norwegen hier zu uns in die Playlist. Anna Lille heißt sie. Noch Anfang 20, hatte vor ein paar Jahren auch so einen kleinen Musikwettbewerb in ihrer Heimat Norwegen gewonnen und ist musikalisch irgendwo zwischen Indie-Pop und Singer-Songwriter folkigen Klängen unterwegs und wir hören ihr neues Stück That's a Year. Das ist Anna Lille auf Lux FM um 6:21 Uhr.

Ja, Psychedelic, Funk, Disco und südostasiatische Musik passen wunderbar zusammen. Tolle Band. Yin kann ich immer wieder nur empfehlen. Also, wenn ihr irgendwie einen passenden Soundtrack braucht, um an den See zu fahren, um am Sonntag irgendwie eure Wohnung aufzuräumen oder einfach Spaß zu haben, das ist eine tolle Band. Yin hier mit ihrem Spirit Adapter. Auf Flux FM. So, in ein paar Minuten gratulieren wir dann dem Funkturm zum 100. Geburtstag. Vorher noch Musik von Bonobo, der nächste Woche Freitag sein neues Album Distance in Static veröffentlicht. Simon Green. Hier schon mal mit einem kleinen Vorgeschmack. Me and You, das ist Bonobo auf Flux FM. Schönen guten Morgen.

0: Me and You und wir alle zusammen hier musikalisch begleitet von Bonobo mit seinem Stück Me and You. Wie gesagt, nächste Woche Freitag kommt die neue Platte dazu raus. 6:31 Uhr.
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0: Der Funkturm in Charlottenburg wird 100 Jahre alt. Auch wenn sein betonierter Kollege der Fernsehturm am Alexanderplatz einen durchaus zentraleren Platz hat, ist auch der Funkturm ein absolutes Berliner Wahrzeichen. Und selbstverständlich hat sich unser hausinterner Stadtführer und Flux-FM-Redakteur Matti Geier direkt auf die Geschichte des Funkturms gestürzt und erzählt euch jetzt, was dazu zu wissen ist.
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3: Anfang der 1920er Jahre ist Berlin im Radiofieber. Überall schrauben Menschen an Empfangsgeräten. Für die Funkausstellung braucht die Radioindustrie ein neues Wahrzeichen und einen gewaltigen Sendemast. Also entsteht auf dem Messegelände in Charlottenburg ein Turm, der damals höher ist als jedes andere Bauwerk Berlins. Architekt Heinrich Straumer schaut dabei ziemlich unverhohlen nach Paris. Sein Vorbild? Der Eiffelturm. Aber 4 Tage vor der Eröffnung gerät der Turm durch Lötarbeiten in Brand. Das Feuer frisst sich bis zum Restaurantdach. Nur weil die Bauarbeiter sofort reagieren und mit Feuerlöschern eingreifen, wird eine Katastrophe verhindert. Am 3. September 1926 ist es soweit. Der Funkturm wird feierlich eröffnet. Das Restaurant besitzt schon damals Klimaanlage und Belüftung, damit Zigarettenrauch abgesaugt werden kann. Der Aufzug ist der höchste elektrische Lift Deutschlands. Und Hochdruckpumpen sorgen für Wasserversorgung auch in luftiger Höhe. Eine der verrücktesten Geschichten spielt sich 2 Jahre später ab. Der Berliner Erfinder Engelbert Zaschka will sein neu entwickeltes Faltauto bewerben. Für einen PR-Coup trägt er die Einzelteile seines Kleinwagens die Stufen des Funkturms hinauf und setzt ihn dort oben wieder zusammen. Die Presse berichtet, doch trotz des spektakulären Auftritts bleibt es bei einem einzigen Prototypen. 1929 werden vom Funkturm erste Fernsehbilder ausgestrahlt, zunächst noch ohne Ton. 1935 geht von hier aus sogar das weltweit erste reguläre Fernsehprogramm auf Sendung. Im gleichen Jahr brennt das Messegelände erneut. Eine gewaltige Feuersbrunst zerstört Hallen und beschädigt den Funkturm. Doch schlimmer kommt es im Zweiten Weltkrieg. Granaten treffen das Bauwerk, eine tragende Strebe wird zerstört. Zeitweise steht der 600 Tonnen schwere Turm praktisch nur noch auf 3 Beinen. Trotzdem stürzt er nicht ein. Nach dem Krieg wird repariert. Der Funkturm bekommt eine neue Spitze und spielt während der Berliner Luftbrücke plötzlich eine ganz neue Rolle. Seine Warnlichter dienen den Rosinenbombern als Orientierung auf dem Weg nach Tempelhof. Bis zu 60 Kilometer weit sind sie zu sehen. 1973 endet der reguläre Rundfunkbetrieb. Heute sendet der Funkturm nur noch Polizei und Mobilfunk und lädt zum Kaffeeklatsch mit Kuchen auf 55 Metern Höhe.
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0: Der lange Lulatsch, der Fernsehturm wird 100 Jahre alt am heutigen Tag. Und seit 100 Jahren steht dieser Funkturm in Charlottenburg auch auf Porzellan. Denn zur Erdung der elektronischen Spannung wurden damals Porzellanisolatoren eingesetzt, die dann auch passenderweise hier in Berlin von der königlichen Porzellanmanufaktur hergestellt wurden. Ja, das ist doch vielleicht auch so ein Randfact, den ihr heute Abend auch euch in einem Podcast anhören könnt. Denn pünktlich zu diesem ganzen Jubiläums Programm, was schon seit März läuft, gibt es heute nicht nur eine ganz schöne Lichtshow zur Eröffnung der IFA, sondern ab heute geht auch der offizielle What the Funk, der Funkturm-Podcast auf der Jubiläumswebseite online und da werden dann 2 echte Funkturm-Experten wirklich vom letzten Stahlträger bis auf den Grund des Fernsehturms alles, nicht des Fernsehturms, des Funkturms erklären. Das heißt, für alle Fans des Funkturms können sich da auf alle Fälle nochmal so ein paar spannende Fakten abholen und wir gratulieren dem Funkturm zum 100. Geburtstag. Ja, und freuen uns noch auf die nächsten 100 Jahre, wenn er denn das Ganze überstehen wird.

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0: Ja, diese neu gefundene Liebe, ein überaus euphorischer Moment, der schon sich fast so anfühlen kann, als würde man mit einer Rakete starten. Claire Rosencrantz hat genau das besungen. Rocket, hier ihr neues Stück auf Flux FM. Die aktuelle Platte dazu hat sie erst vor ein paar Tagen veröffentlicht unter dem Titel My Lover. Ja, und wenn dann aus der Rakete irgendwann eine Achterbahn wird, dann wird es vielleicht etwas komplizierter. Aber das ist ein ganz anderes Thema. 6.48 Uhr wollen wir mal wieder an einen sehr spannenden Ort am Hackischen Markt vorbeischauen. Vor ein paar Tagen oder beziehungsweise vor ein paar Wochen gab es ja hier in Berlin wieder das Berlin Circus Festival. Einer meiner absoluten Highlights jetzt mittlerweile seit ein paar Jahren, jedes Jahr im Sommer. Wunderbare zeitgenössische Zirkusvorstellung, die man sich da anschauen kann. Aber zeitgenössischen Zirkus bekommt ihr immer wieder das ganze Jahr über im Chamäleon Theater am Hackischen Markt.
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0: Und dort läuft ab sofort nämlich auch ein neues Stück unter dem Titel Kintsugi. Und mit diesem Stück wird ja eine sehr spannende Frage beantwortet oder versucht zu beantworten. Was macht man eigentlich, wenn man im Leben in so einer Krise steckt und man jetzt nicht so wirklich weiß, wie man weitermacht? Man trifft sich einfach zusammen mit anderen, denen es ähnlich geht, und dann wird das Ganze mit ein bisschen Akrobatik vielleicht angegangen. So oder so ähnlich wird es quasi in diesem Stück aussehen. Kintsugi beinhaltet 9 Akrobatinnen, die dort an einer Bushaltestelle stranden, und alle haben ihr eigenes Päckchen zu tragen, alle kommen irgendwo her und gemeinsam versuchen sie dann herauszufinden, wie es weitergeht. Und das Ganze jetzt nicht als Selbsthilfegruppe, sondern eben mit einer ganzen Menge Zirkus. Spektakuläre Stunts erwarten euch, starke Gruppenchoreos und vor allen Dingen dazu eine ziemlich abgefahrene Kulisse. Den Titel selbst haben sie sich dann metaphorisch aus Japan geliehen. Kintsugi ist ja da die Kunst, zerbrochene Keramikstücke mit Gold zu reparieren und diesen Riss wirklich sichtbar zu machen, um zu zeigen, dass Vergänglichkeit eben auch Teil des Lebens ist. Ja, und wenn ihr euch das Ganze live anschauen wollt, wir verlosen Gästelistenplätze für das neue Stück Kintsugi im Chamäleon Theater jetzt am 15., 16. und 19. September. Mit Begleitperson könnt ihr dann vorbeischauen. Und alle Infos zum Gewinnspiel gibt's auf fluxfm.de. Jetzt übernimmt die Band, die weitaus weniger für ihre Musik bekannt ist, sondern mehr für ihre Musikvideos. Die Band OK Go, immer kreative Höchstleistungen in ihren Musikvideos. Hier mit ihrem Stück The Writing's on the Wall. Und in 10 Minuten ist es dann 7.

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2: 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Moskau wird anscheinend alle Niederlassungen des Goethe-Instituts in Russland schließen. Das melden die Nachrichtenagenturen TASS und Interfax unter Berufung auf den russischen Außenminister Lavrov. Moskau reagiert damit auf die deutschen Sanktionen nach dem versuchten Drohnenanschlag auf dem Flughafen Leipzig-Halle. Die Bundesregierung hatte deshalb entschieden, dass unter anderem das russische Haus in der Friedrichstraße in Berlin und das russische Generalkonsulat in Bonn geschlossen werden. Gut zwei Wochen vor der Berlin-Wahl liegt die CDU in der neuesten Umfrage wieder vorn. Im aktuellen ARD-Berlin-Trend von Infratest kommt sie auf 21%, die Linke nur noch auf 19%, sie verliert 3 Punkte. Dahinter folgen Grüne und AfD mit jeweils 18% und abgeschlagen die SPD mit nur noch 11%. Realistisch möglich wären bei diesen Zahlen entweder Rot-Grün-Rot oder Kenia, also CDU-Grüne-SPD. Zum Cyberangriff auf die Berliner Verwaltung kommen immer neue Details ans Licht. Anscheinend wollten die Angreifer den Druck auf die Verwaltungsmitarbeiter erhöhen. Der Spiegel schreibt, dass die Hacker einzelne Beschäftigte direkt per Telefon oder Social Media kontaktierten, teilweise auch führende Senatsmitarbeiter. Möglicherweise wollten die Hacker Druck machen, damit der Senat doch noch auf die Lösegeldforderung eingeht. Das Ultimatum der Hacker läuft morgen Nachmittag ab. Am Charité-Campus in Mitte ist heute eine große Demo der Pflegekräfte geplant. Seit gestern streiken die Pflegekräfte. Der Streik soll noch bis einschließlich morgen dauern. Die Pflegekräfte kämpfen für ihren Entlastungstarifvertrag. Die Charité hat diesen Vertrag zum Jahresende gekündigt. In dem Entlastungstarifvertrag werden der Konzernspitze unter anderem genaue Personalvorgaben gemacht. Ist eine Station dann doch mal unterbesetzt, bekommen Pflegekräfte einen finanziellen Ausgleich oder mehr freie Zeit. Der FC Bayern München ist im DFB-Pokal eine Runde weiter. Die Münchner gewannen am Abend gegen den VfL Osnabrück mit 4:1. Damit haben erstmals seit 18 Jahren alle Erstligisten die erste Pokalrunde erfolgreich überstanden. Die Auslosung für die zweite Runde findet am Samstag statt. Und soweit das Neueste aus der Flux FM Nachrichtenredaktion.
3: Dankeschön. In Sachen Wetter gibt es heute jetzt nicht so viel Neues zu vermelden. Es bleibt weiterhin wechselhaft. Sah gerade auch schon nach einem schönen Sonnenaufgang aus. Jetzt zieht sich langsam zu, denn die Regenfront aus dem Nordwesten Brandenburgs zieht so langsam auch hier zu uns heran. Wird dann im Laufe des Vormittags auch die ersten Niederschläge bringen, die sich dann auch bis in den Nachmittag halten können. Für den Abend soll es dann insgesamt trocken bleiben. Heute bei maximal 22 Grad. Für morgen ebenfalls wechselhaftes Wetter. Am Wochenende soll es sich dann etwas beruhigen und auch mal wieder etwas Sonne geben. Und am nächsten Montag sogar Temperaturen bis zu 27 Grad noch mal etwas wärmer, bevor es sich dann aber wieder mit Niederschlag in der nächsten Woche abkühlt. So bisher die Vorhersage. Mal schauen, ob sich da vielleicht noch was ändert.
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3: Ja, in Sachen Berliner Wahlkampf rund um das neue Abgeordnetenhaus ändert sich gefühlt jeden Tag etwas. Die Umfragewerte springen hin und her und auch es gibt immer wieder neue spannende Dynamiken zu vermelden. Und da werden wir gleich nochmal drüber sprechen. Ron Stocklers wird sich mit den neuen Umfragewerten und vor allen Dingen vielleicht einem neuen Zugänger in der Abendrunde beim RBB hier gleich bei uns melden. Denn so wie es aussieht, hat die BSW scheinbar etwas bessere Zahlen mittlerweile erreicht. Aber dazu gleich mehr. Er hat sich darüber schon informiert. Jetzt starten wir erstmal hier um kurz nach 7 in die neue Stunde an diesem Donnerstag. Am Mikrofon Sascha Schlegel. Ich begrüße euch an diesem 3. September mit Joy Division und Love Will Tear Us Apart. Guten Morgen.

0: Das war Claude mit A Good Thing. Keine Sorge, nein, das war nicht die AI, die hier Musik veröffentlicht hat, sondern Claude Mintz aus den USA, die für dieses Stück sogar niemand Geringeres als Paul Rudd, der ewig jung aussehende Schauspieler aus den USA, für ihr Video quasi auch, ja, hat integrieren lassen, beziehungsweise hat er da mitgemacht, weil er auch großer Fan von Claude ist. Hier haben wir sie gehört um 7:10 mit ihrem Stück A Good Thing. So ein Mann, der auf alle Fälle immer nur vor dem Rechner sitzt, alle möglichen Umfragewerten aktualisiert und sich in Sachen anstehender Zahlen zur kommenden Abgeordnetenhauswahl hier in Berlin auskennt, ist Ron Stocklers. Schönen guten Morgen.
1: Guten Morgen.
0: So, da ist ja eine ganze Menge Bewegung in den letzten Tagen dabei, ständig irgendwelche Sachen, die passieren, die denn die Umfragewerte wieder so ein bisschen dynamisch verändern. Ja, die Linke am Wochenende hat denn scheinbar ja auch irgendeine Konsequenz gehabt oder beziehungsweise die Geschichten von der Linken am Wochenende haben Konsequenzen gehabt. Wie sieht es denn aktuell aus in den Umfragewerten?
1: In den Nachrichten gerade eben haben wir es ja schon gehört. Ja. Ne? Es gibt eine neue Spitzenposition. Die Linke ist ziemlich abgerutscht in der Umfrage, die für RBB 24 Abendschau und RBB 888, unsere Radiokolleginnen, durchgeführt wurden vom Öffentlich-Rechtlichen. Und die CDU ist wieder an der Spitze. Die haben zugewonnen, 21% aktuell. Und die Linke, die ist ganz schön abgestürzt. Da sind zwar noch auf Platz 2, aber nur noch 19%. Und ja, diese Ereignisse vom Wochenende, diese Veranstaltung des Neuköllner Bezirksverbandes, könnte sich darauf entscheidend ausgewirkt haben. Denn diese Befragung wurde durchgeführt genau rund um dieses letzte Wochenende. Noch bis Montag konnten Menschen eben sagen, wohin sie tendieren. Und wenn man sieht, naja, das ist da passiert, das finde ich nicht cool, so will ich nicht gestimmt haben, dann kann das sein, dass das natürlich jetzt ein krasser Ausschlag ist.
0: Jetzt ist aber auch überraschend, dass die CDU ja Zusätze oder beziehungsweise zugelegt hat, die SPD aber verloren hat. Und das ist ja auch so ein direkter Indikator dafür, wie die Menschen in Berlin vielleicht auch gerade über die aktuelle Regierungskoalition denken.
1: Sowohl als auch, ne? Also ich glaube, die beiden in dieser Koalition sind schon länger nicht ganz so beliebt, wie unbeliebt ehrlicherweise sie sind. Zeigt auch die Befragung, nur 17% dieser knapp 1300 Personen, die mitgemacht haben, sind zufrieden mit der Arbeit von Schwarz-Rot im Senatsebene, in der Senatsebene.
0: Ja.
1: Und das heißt, da ist gar nicht gut Luft. Die CDU sind die einzigen, die so, ich nenne es mal minimal profitieren. Jetzt nicht mit Blick auf die letzten Wahlergebnisse, da waren sie ja auch deutlich stärker. Aber zumindest haben sie mit Stefan Evers scheinbar so einen kleinen Turnaround hinbekommen und dieses komplette Stimmungstief ein bisschen überwunden. Jetzt ist die Frage natürlich, ob das sich 3 Wochen lang trägt, bis dann wirklich gewählt wird in Berlin.
0: Eine Überraschung gab es dann auch, und zwar zum Bündnis Sarah Wagenknecht, das BSW auf einmal dann wieder so ein bisschen weiter im Mittelpunkt.
1: Ja, das wurde gestern schon angekündigt und da war schon absehbar, das BSW könnte zugewonnen haben. Es wurde nämlich vermeldet, dass das BSW jetzt für die nächsten Veranstaltungen, wenn es so Talkrunden gibt, seitens des RBB auch eingeladen wird. Und das ist ein Indikator, dass die auch eine reellere Chance haben könnten, ins Abgeordnetenhaus einzuziehen. Wenn man nämlich eher so bei 3% rumdümpelt, dann wird man nicht eingeladen, weil dann ist die Wahrscheinlichkeit, dass du reinkommst, nicht relevant.
0: Ja.
1: Genau. Jetzt wurden sie eingeladen. Ich glaube, ein zweiter Faktor dürfte sein, sie haben dagegen geklagt, dass sie nicht eingeladen wurden. Und einerseits zeigt die Umfrage, okay, die haben eine Chance. Zum anderen die Klage. Und ich glaube, da hat der RBB jetzt gesagt, ja gut, dann gehen wir diesen Weg. Sie sind erstmal dabei. Und wenn es dann nicht mit ihnen passt, dann, können sie uns auch mit der Klage nichts machen.
0: Wie es weitergeht im Auf und Ab der Umfragewerte und auch in Vorbereitung auf die anstehende Abgeordnetenhauswahl hier in Berlin, das erfahrt ihr natürlich in regelmäßigen Abständen hier immer mal wieder auf Flux FM und ansonsten natürlich auch im Internet. Vielen Dank, lieber Ron.
1: Bitte.

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0: Die Tochter von Sting, Elliot Sumner, die eine ganze Zeit lang Musik produziert und veröffentlicht hat, also das auch immer noch macht, aber nicht mehr ganz so ja bekannt bzw. populär, wie sie es damals geschafft hatte. So kurz nach 2010 kamen so die ersten Veröffentlichungen raus von I Blame Coco. Damals hatte sie damit schon auch viel Aufmerksamkeit auf sich gezogen. Die letzten Veröffentlichungen sind jetzt nicht ganz so populär geworden, würde ich mal sagen. I Blame Coco hier mit ihrem Stück Self Machine um 7.24 Uhr.
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0: Und bevor ihr gleich wieder die wichtigen Termine des Tages präsentiert bekommt in unserer Flux FM Agenda, hören wir noch neue Musik von Mina Richman, die gerade erst ihr neues Album Different Flavors of Being Happy veröffentlicht hat. Die deutsche Künstlerin, die ja auch immer wieder so in dem Blues-Bereich wabert, vor allen Dingen mit ihrer sehr markanten Klangfarbe oder Stimmfarbe, hatte es ja mit ihrem Album auch zum Album der Woche hier auf Flux FM geschafft und wird die neue Platte mit ihren Songs dann auch live präsentieren am 1. November im Franz Club. Gästelistenplätze schenken wir euch wie immer auf unserer Homepage und in der Flux Music App und wir hören als Einstimmung auf das anstehende Konzert und auch einen weiteren Auszug aus dieser neuen Platte hier in Form des Stückes Take It To Go und dann gleich um 7.30 Uhr die Termine des Tages für euch.

0: Vor mehr als 10 Jahren veröffentlicht dieses Stück von Kasabian, You're in Love with a Psycho, 7:31 Uhr.
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0: Ja, so große, relevante internationale Termine gibt es heute an dem 3. September eher weniger, beziehungsweise gar nicht. In Deutschland geht es natürlich vielerorts weiter mit den diversesten Wahlkampfveranstaltungen, allen voran natürlich in Sachsen-Anhalt. Aber auch in Berlin gibt es ein paar Wahlkampfveranstaltungen. Aber ansonsten ist in der Hauptstadt heute vor allen Dingen auch angesagt, dass der lange Lulatsch, der Berliner Funkturm, seinen 100. Geburtstag feiert.

Und im Rahmen der offiziellen IFA-Eröffnungsgala wird das 147 Meter hohe Wahrzeichen heute ganz bunt illuminiert und gleichzeitig startet zum Beispiel auch auf der Jubiläumswebseite der Podcast What the Funk. Und in dem, oder What the Funk würde man es wahrscheinlich eher aussprechen, und in dem zwei Experten der Baugeschichte bis zum letzten Stahlträger auf den Grund gehen. Und mehr zum großen Geburtstag findet ihr auf whatthefunk.berlin. Ansonsten gibt es im Haus der Berliner Festspiele heute den Startschuss für die 26. Ausgabe des Internationalen Literaturfestivals hier in Berlin. Bis zum 12. September lesen und diskutieren dort im großen Saal internationale Autorinnen und Autoren über die prägenden Themen unserer Zeit. Das Kino Babylon in Berlin-Mitte steht bis zum 13. September unter dem Motto 100 Jahre Stummfilm und eröffnet heute das Stummfilm-Live-Festival. Gezeigt werden Stummfilm-Klassiker mit Live-Musikbegleitung und bei den meisten Filmen ist der Eintritt sogar frei. Und falls ihr heute zwischendurch Lust auf Süßes habt, in den Räumen der Konditoreninnung in Charlottenburg starten heute die deutschen Meisterschaften der Konditoren. Also es wird wahrscheinlich einiges an Puderzucker in der Luft liegen. 3 Tage lang kämpfen dort die besten Patisserie-Talente des Landes um die leckersten Törtchen und süße Kreationen. Und zum Schluss noch ein Update in Sachen Popkultur und Geschichte. In Karlsruhe geht der ewige Streit zwischen den Elektropionieren Kraftwerk und Produzent Moses Pelham in die nächste Runde. Es geht exakt um 2 Sekunden Beat aus dem Kraftwerk-Track Metall auf Metall aus dem Jahr 1977, die Pelham damals für Sabrina Setlus Nur mir geliehen und gesampelt hat. Ja, und 25 Jahre wird jetzt schon durch alle Instanzen gestritten und heute entscheidet der BGH, ob das Ganze nach neuem EU-Recht vielleicht als legale musikalische Hommage durchgeht. Sind gespannt, ob sich vielleicht damit der Streit heute nach 25 Jahren beilegt. Ja, und neben dem Funkturm hat heute aber auch noch ein weiteres Berliner Urgestein Grund zum Feiern. Seed-Frontmann und Solo-Legende Peter Fox alias Pierre Baigori feiert seinen 55. Geburtstag. Ja, und wir gratulieren dem Peter, dem Fox, natürlich mit Schwarz zu Blau und sagen guten Morgen Berlin und Happy Birthday Peter.

Ja, die Sonne ging heute Morgen auch schon schön auf. Jetzt ist sie eher verdeckt von Regenwolken. Es sind schon auch erste Tropfen hier gefallen in Kreuzberg. Das war Peter Fox mit Schwarz zu Blau. Wir gratulieren Peter Fox zum 55. Geburtstag. Pierre Baigory feiert heute diesen runden Geburtstag. Und Grüße gehen an dieser Stelle aber auch raus an die Bäckerei Salü, die früher wirklich mal Bagdads Backwaren am Schlesischen Tor hieß. Damals aber auch ohne Fatima. Denn wie auch ein Verkäufer dort ja schon vor einigen Jahren klargestellt hat, hier arbeiten nur Männer. Aber die Schokotörtchen sind vielleicht trotzdem relativ lecker. Beziehungsweise Ron Stocklers meinte auch, ja, er holte auch häufiger die ein oder andere süße Backware. So, wir wünschen euch weiterhin einen guten Start in diesen Donnerstag und werden dann gleich mal über die Neverending Story zum neuen Stadion von Hertha BSC sprechen. Gibt's da neue Entwicklungen oder vielleicht doch wieder eine längere Wartezeit? Mal schauen. Die Akels jetzt hier erstmal. Momentan.

Norris Barkley auf Lux FM mit Going On um 7.55 Uhr. Bis zu den Nachrichten hört ihr noch Musik von den Sleaford Mods. Und in der nächsten Stunde schauen wir mal auf das neue Kinoprogramm. Heute starten neue Filme. Das gewisse Etwas zum Beispiel. Arnie und Barney retten das Wasser. Und aber auch ein sehr toller Film, ein Drama namens Vaterland. In der Hauptrolle mit Hans Zischler und Sandra Hüller. Und diesen Film wollen wir euch in der nächsten Stunde ausführlicher vorstellen. Bis zu den Nachrichten jetzt hier die Sleaford Mods mit ihrer Version des Pet Shop Boys Klassikers West End Girls.

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2: Mit Sebastian Pasotti. Moskau wird anscheinend alle Niederlassungen des Goethe-Instituts in Russland schließen. Das melden die Nachrichtenagenturen TASS und Interfax unter Berufung auf den russischen Außenminister Lavrov. Moskau reagiert damit auf die deutschen Sanktionen nach dem versuchten Drohnenanschlag auf dem Flughafen Leipzig-Halle. Die Bundesregierung hatte deshalb entschieden, dass unter anderem das russische Haus in der Friedrichstraße in Berlin und das russische Generalkonsulat in Bonn geschlossen werden. Der Höhenflug der Berliner Linken in den Umfragen scheint erstmal gestoppt. In einer neuen ARD-Infratest-Umfrage kommt die Linke gut 2 Wochen vor der Wahl auf 19%, minus 3 Punkte. Vorne liegt die CDU mit 21%, plus 1. Hinter CDU und Linken liegen gleichauf mit jeweils 18% Grüne und AfD. Und weit abgeschlagen ist inzwischen die SPD mit nur noch 11%. Weiter realistisch sind nur 2 Dreierbündnisse, Rot-Grün-Rot oder Kenia, also CDU, Grüne, SPD. Nach dem Cyberangriff haben die Hacker anscheinend auch direkt betroffene Behördenmitarbeiter kontaktiert. Der Spiegel schreibt, dass die Hacker sich per Telefon oder Social Media sogar bei führenden Senatsmitarbeitern gemeldet haben. Warum die Angreifer den direkten Kontakt suchen, ist unklar. Möglicherweise wollten sie nach ihrer Lösegeldforderung den Druck erhöhen. Das Ultimatum der Hacker läuft morgen Nachmittag ab. Möglicherweise werden sie die gestohlenen Daten dann veröffentlichen. Den 2. Tag in Folge wird heute an der Berliner Charité gestreikt. Am Charité-Campus in Mitte ist am Vormittag eine Demo geplant. In dem Streik geht es um den Entlastungstarifvertrag. Er enthält zum Beispiel genaue Personalvorgaben und wie die Pflegekräfte entschädigt werden, wenn es doch eine Unterbesetzung gibt, also zum Beispiel durch mehr Geld oder mehr Freizeit. Die Charité hat diesen Entlastungstarifvertrag nach 5 Jahren gekündigt. Zum Fußball. Der FC Bayern hat die 2. Runde des DFB-Pokals erreicht. Die Münchner gewannen am Abend beim VfL Osnabrück mit 4:1. Es ist das erste Mal seit 18 Jahren, dass kein Erstligist in der ersten Pokalrunde ausgeschieden ist. Die Auslosung der 2. Pokalrunde findet am Samstag statt. Und soweit das Neueste aus der Flux FM Nachrichtenredaktion.
3: Dankeschön. Ja, es fühlt sich da draußen gerade schon wieder so ein bisschen wie Weltuntergang an. Ja, die Wolken werden immer dunkler und auch die Stadt zum morgendlichen Sonnenaufgang immer dunkler. 15 Grad haben wir aktuell gemessen und der Regen, der schon vom Nordwesten Brandenburgs heute Morgen ja zu vermelden war, ist mittlerweile auch hier bei uns angekommen. Es wird hier in den nächsten Minuten und vor allen Dingen auch in den nächsten Stunden bis in den frühen Nachmittag auch immer wieder Niederschlag geben und am Abend soll es dann insgesamt wieder trockener werden, heute bei maximal 23 Grad. Für morgen dann auch immer wieder Niederschlag bei ebenfalls 23 Grad. Am Samstag und Sonntag soll es trocken bleiben und auch ein paar sonnige Abschnitte geben und Anfang nächster Woche am Montag sollen es bis zu 27 Grad werden, bevor es sich dann mit Niederschlag wieder weiter abkühlt.
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3: Was hilft gegen so einen dunklen, grauen Donnerstagmorgen? Eine Band namens Rainbow Kitten Surprise. Wer will nicht regenbogende kleine Kätzchen als Überraschung haben? Ja, ihr bekommt sie hier mit 16. 4 Minuten nach 8. Am Mikrofon Sascha Schlegel. Super früh auf Flux FM. Guten Morgen.

0: großartiger Klassiker, vor einem Vierteljahrhundert veröffentlicht, im Jahre 2001. Jimmy Eat World mit ihrem Stück The Middle um 10 Minuten nach 8.
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0: Der Besuch der Nationalgalerie, der neuen Nationalgalerie am Potsdamer Platz lohnt ja sowieso, nicht nur weil das Gebäude selbst ja ein architektonisches Meisterwerk von Mies van der Rohe ist, sondern weil auch die Ausstellungen immer wieder sehr spannend sind und vor allen Dingen auch jeden ersten Donnerstag im Monat der Eintritt kostenlos ist. Auch heute wieder. Und heute gibt es sogar nochmal einen viel wichtigeren Anlass für einen Besuch, denn das Mokka Efti Oktett wird heute Abend ab 18.30 Uhr ein kostenloses Konzert spielen für 2 Stunden. Denn in der Neuen Nationalgalerie läuft ja gerade die Sonderausstellung Ruin und Rausch Berlin 1910 bis 1930. Und da passt die Fernsehserie Babylon Berlin natürlich perfekt dazu. Nächste Woche kommt ja auch die neue 5. und letzte Staffel online bzw. auch in die Fernseher. Und das Mokka Efti Orchestra kennen wir alle als den Soundtrack aus Babylon Berlin. Und pünktlich zur Sonderausstellung in der Neuen Nationalgalerie wird heute eine etwas kleinere Form bzw. eine kleinere Besetzung mit dem Mokka Efti Oktett musikalisch schon mal auf diese spannenden 20 Jahre in Berlin einstimmen. Ja, und wie gesagt, ihr könnt dabei sein ab 18.30 Uhr bis 20.30 Uhr in der Neuen Nationalgalerie kostenlos das Mokka Efti Oktett. Und im Anschluss und davor könnt ihr euch auch noch die gesamte Ausstellung kostenlos zu Gemüte führen. Also das ist doch ein schöner Termin zum Feierabend. Und musikalisch eingestimmt werdet ihr jetzt hier schon mal vom Mokka Efti Orchestra mit ihrem Zu Asche, zu Staubstück. Und mehr von diesem Sound dann heute Abend ab 18.30 Uhr in der Neuen Nationalgalerie.

Großartiges Drum-Solo vom Mocker F, die Orchestra im Stück Zu Asche, zu Staub. In kleinerer Besetzung als Mocker F, die Oktett heute ab 18.30 Uhr live zu erleben. In der neuen Nationalgalerie für 2 Stunden spielen sie da kostenlos und versetzen euch musikalisch in die Zeit des Berlins zwischen 1910 und 1930. Und die passende Ausstellung dazu, Ruin und Rausch, bekommt ihr dann ebenfalls kostenlos heute am ersten Donnerstag des Monats in der neuen Nationalgalerie. Und nächste Woche dann passend zu diesem Song hier gerade auch die 5. und neueste und letzte Staffel von Babylon Berlin. 16 Minuten nach 8. Übernehmen Mel Blue und Lola Scott. You're the worst thing to happen to me since 1993. Ansage, würde ich sagen. Schönen guten Morgen.

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0: Ja, durchaus relevante Frage, wenn man nicht so ganz genau weiß, ist das jetzt Liebe? Muss das so sein? Is this what love is? Eine Frage, die wie ihr Sound auch so ein bisschen reminiszent klingt, in die 60er und 70er geht. Da wird jetzt nicht irgendwas Zeitgenössisches thematisiert oder beziehungsweise auch so Gegenwartsproblematiken, sondern da geht es um so ganz einfache Themen und das Ganze mit so einem schönen Soul-Sound von früher. Das Septett Sunbird aus Norwegen hier gerade mit ihrem Stück Is this what love is?
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0: Wie es sich anfühlt, in einem Berliner Vorort groß zu werden, das weiß Donkey Kid. Der Mann aus Steglitz hat das Ganze jetzt auch in seinem neuen Stück Suburbs thematisiert. Ihr hört es hier. Neuer Flux FM, Donkey Kid mit Suburbs.

0: Get Involved von Rafael Sadiq und dem Ohrstäbchen aus den USA, die dort ja auch als Q-Tip bezeichnet werden. 8.31 Uhr.
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0: Deutschland und die Filmfestspiele von Cannes. Dieses Jahr war das eine echte Liebesgeschichte. Mehrere Preise gingen an Produktionen mit deutscher Beteiligung, unter anderem an Vaterland. Filmemacher Pavel Pawlikowski wurde für den Film über eine Reise von Schriftsteller Thomas Mann durch das zerrissene Nachkriegsdeutschland mit dem Preis für die beste Regie prämiert. Und passend zum Kinostart nimmt uns Filmexperte Ron Stocklers mit ins Kino.
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1: Ich möchte, dass du mitkommst.
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3: Es ist die letzte Bitte von Erika an Bruder Klaus. Er möge sie und den gemeinsamen Vater, Schriftsteller Thomas Mann, 1949 auf eine Reise durch das geteilte Nachkriegsdeutschland begleiten. Dazu kommt es nicht, Klaus wählt den Freitod. Eine Tragödie, die wie ein Schatten über der Tour liegt, wenn Tochter und Vater Mann im schicken schwarzen Buick von West nach Ost fahren. Dazu kommt, vor allem im Westen, eine Skepsis gegenüber dem Schriftsteller. Dieser hatte in den 1930ern nach der Machtergreifung der Nationalsozialisten das Exil gewählt, ging erst in die Schweiz, später in die USA.
4: Herr Professor Mann, Sie haben Deutschland im Jahr 1933 verlassen, anstatt in die innere Emigration zu gehen und mit dem deutschen Volk in den schwierigen Jahren, die hinter uns liegen, zu leiden. Was antworten Sie denjenigen, die Sie des Verrats oder mangelnder Solidarität beschuldigen?
5: Wäre ich hier geblieben, könnten wir heute nicht miteinander reden.
3: Während ein Teil der Familie die einstige Heimat aus ihrem Leben verbannt hat, ist Thomas Mann das Sinnbild der Sehnsucht nach dem verlorenen Vaterland. Aus Sicht von Hans Zischler, der den Schriftsteller spielt, konnte dieser sein Deutschland nicht leicht benennen.
6: Ich glaube, dass Thomas Mann am liebsten ein goethisches Bild von Deutschland gehabt hätte. Also sozusagen eines, das vorstaatlich ist, das im Geistigen liegt und das andere ihm etwas zu schaffen macht. Da hat er sich auch schwer verrannt, also mit den Betrachtungen eines Unpolitischen, dass er gemerkt hat, auf diese deutsche Identität hätte ich mich mal nicht einlassen sollen. Das hat er dann auch wirklich korrigieren können. Das ist ja auch verblüffend, dass jemand, je älter er wird, desto kritischer, selbstkritischer wird er. Das finde ich eine verblüffende Entwicklung.
3: Die Manns als Spiegel der Zerrissenheit des geteilten und in Trümmern liegenden Deutschlands. Der polnische Regisseur Paweł Pawlikowski wagt diesen Vergleich im in Schwarz-Weiß-Bildern gehaltenen Vaterland, dem wohl ungewöhnlichsten Roadmovie des Jahres. Dass es funktioniert, liegt neben der melancholischen Tonalität vor allem am Duo im Mittelpunkt Hans Zischler und Sandra Hüller. Wobei vor allem Letztere mal wieder eine Masterclass der Schauspielkunst präsentiert.
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7: Ab heute in den deutschen Kinos das Drama Vaterland. Und mehr zum Film hört ihr am Sonntag hier auf Flux FM bei Ron Stocklers in der Sendung ab 10 Uhr. Er hat sich unter anderem mit Schauspieler August Diehl über den Film und seine Rolle in diesem Film als Klaus Mann unterhalten. 8:35 übergebe ich an Ecstasy. I walk this earth all by myself. Euch einen guten Start weiterhin in den Donnerstag.

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Ihr hört super früh auf Flux FM, 8.47 Uhr, Musik von Chloe Pasche und ihr Stück I Don't Wanna Know. In knapp 2 Wochen wählt Berlin und wenn euch besonders queere Themen bei eurer Wahlentscheidung am Herzen liegen, solltet ihr heute unbedingt beim Tagesspiegel reinlesen. Die Redaktion hat nämlich die Wahlprogramme aller Parteien unter die Lupe genommen und gezielt geschaut, wie konkret die Versprechen für die LGBTQIA+-Community wirklich sind. Von Denkmälern für lesbische Sichtbarkeit über mehr Notrufsäulen im Kiez bis hin zu speziellen Schutzkonzepten in Bussen und Bahnen. Welche Partei hat dezidiert Pläne für die Unterstützung der queeren Gemeinschaft geliefert? Bei wem bleibt es eher schwammig und wo gibt es auch einfach absolute Leerstellen beziehungsweise auch eher das Gegenteil von Unterstützung? Ja, liebe AfD, ich schau auf dich. Den kompletten Überblick findet ihr ab sofort auf tagesspiegel.de. Ich frage mich ja, warum es hier in Berlin bisher sowieso noch keine Art Queeromat oder so als Wahlhilfe gibt. Die Plattform Sozialomat mit Schwerpunkt Sozialpolitik gibt es ja bereits online und den klassischen Wahlomat könnt ihr sowieso als allgemeine Unterstützung auf dem Weg zu eurer Wahlentscheidung nutzen.

Das waren die beiden Damen von Boy mit ihrem Stück We Were Here. Fast schon eine Art zynischer Titel, wenn man überlegt, dass wir seit Jahren auf neue Musik von den beiden warten und sie hier gerade noch gesungen haben, dass sie da waren. Ja, Vergangenheitsform leider und nicht Gegenwart. Leider nicht Gegenwart. Madness mit Our House und danach noch Musik vom Bassia Project. Da gibt's die Nachrichten und wir hören uns in der nächsten Stunde wieder. Ihr habt super früh auf Flux FM. Weiterhin euch einen guten Start in diesen Donnerstag, der jetzt langsam wieder ein bisschen heller geworden ist, nachdem er kurz mal ein bisschen dunkler war. Mal gucken, ob das bleibt. Heute eher in den nächsten Stunden wechselhaft und immer wieder etwas Niederschlag. Temperaturen heute maximal 22 Grad.

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2: Mit Sebastian Pasotti. Moskau wird anscheinend alle Niederlassungen des Goethe-Instituts in Russland schließen. Das melden die Nachrichtenagenturen TASS und Interfax unter Berufung auf den russischen Außenminister Lavrov. Moskau reagiert damit auf die deutschen Sanktionen nach dem versuchten Drohnenanschlag auf dem Flughafen Leipzig-Halle. Die Bundesregierung hatte deshalb entschieden, dass unter anderem das russische Haus in der Friedrichstraße in Berlin und das russische Generalkonsulat in Bonn geschlossen werden. Gut zwei Wochen vor der Berlin-Wahl liegt die CDU in der neuesten Umfrage wieder vorn. Im aktuellen ARD-Berlin-Trend von Infratest kommt sie auf 21%, die Linke nur noch auf 19%, sie verliert 3 Punkte. Dahinter folgen Grüne und AfD mit jeweils 18% und abgeschlagen die SPD mit nur noch 11%. Realistisch möglich wären bei diesen Zahlen entweder Rot-Grün-Rot oder Kenia, also CDU-Grüne-SPD. Zum Cyberangriff auf die Berliner Verwaltung kommen immer neue Details ans Licht. Anscheinend wollten die Angreifer den Druck auf die Verwaltungsmitarbeiter erhöhen. Der Spiegel schreibt, dass die Hacker einzelne Beschäftigte direkt per Telefon oder Social Media kontaktierten, teilweise auch führende Senatsmitarbeiter. Möglicherweise wollten die Hacker Druck machen, damit der Senat doch noch auf die Lösegeldforderung eingeht. Das Ultimatum der Hacker läuft morgen Nachmittag ab. Am Charité-Campus in Mitte ist heute eine große Demo der Pflegekräfte geplant. Seit gestern streiken die Pflegekräfte. Der Streik soll noch bis einschließlich morgen dauern. Die Pflegekräfte kämpfen für ihren Entlastungstarifvertrag. Die Charité hat diesen Vertrag zum Jahresende gekündigt. In dem Entlastungstarifvertrag werden der Konzernspitze unter anderem genaue Personalvorgaben gemacht. Ist eine Station dann doch mal unterbesetzt, bekommen Pflegekräfte einen finanziellen Ausgleich oder mehr freie Zeit. Der FC Bayern München ist im DFB-Pokal eine Runde weiter. Die Münchner gewannen am Abend gegen den VfL Osnabrück mit 4:1. Damit haben erstmals seit 18 Jahren alle Erstligisten die erste Pokalrunde erfolgreich überstanden. Die Auslosung für die zweite Runde findet am Samstag statt. Und soweit das Neueste aus der Flux FM Nachrichtenredaktion.
3: Dankeschön. Mit aktuellen Temperaturen 17 Grad starten wir in diesen Donnerstag. 23 bekommen wir heute maximal. Dazu auch immer wieder etwas Niederschlag. Vor allen Dingen so in den nächsten Stunden kann immer was fallen. Am Abend dann auch zum Teil wieder. Also heute eher wechselhaft, zum Teil auch ein bisschen mit Wind begleitet, wie auch schon gestern Abend. Da war es ja auch ordentlich windig. Und auch mit Regen, den ich eigentlich gar nicht vorher gesagt hatte, aber er kam dann doch. Also heute alles wieder so ein bisschen dabei. Morgen ebenfalls Niederschlag bei 23 Grad maximal. Auch am Samstag kann es gelegentlich Regen geben. Am Sonntag mit etwas Sonne verbunden und am Montag nächste Woche nochmal 27 Grad, bevor es dann wirklich merklich auch etwas kühler wird.
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3: So, damit 9:05. Ihr hört super früh auf Flux FM. Am Mikrofon weiterhin Sascha Schlegel. Und das hier ist Lenny Kravitz. It ain't over till it's over. Ja, es ist erst vorbei, wenn es vorbei ist. So eine Weisheiten helfen doch zum Start in diesen Donnerstag. Schönen guten Morgen.

Ja, die einen nennen es Affäre, die anderen vielleicht Zeithassel oder peripherer Liebhaber. So könnte man es vielleicht auch sagen. Gordy hier mit Peripheral Lover. Um 9:12. Fans von trockenem Berliner Humor und der Kultfigur Herr Lehmann können sich freuen, denn heute erscheint mit Frankie und Freddy der neue Roman von Sven Regner. Diesmal nimmt uns der Element of Crime-Sänger mit zurück ins West-Berlin des Jahres 1980. Mittendrin die Lehmann-Brüder Frankie und Freddy. Es gibt eine plötzliche Angst vorm U-Bahn-Fahren, eine verschwundene Tasche und eine herrlich schräge Odyssee durch die Westberliner Subkultur. Sven Regner kommt nächsten Samstag, den 12. September, auch live auf die Bühne mit einer großen Lesung im großen Sendesaal des RBB. Den Roman gibt's aber dann ab heute schon im Buchladen eures Vertrauens und Sven besucht uns dann heute auch am Nachmittag um 16.30 Uhr zum Interview und im Gepäck hat er natürlich auch Exemplare seines neuen Buches Frankie und Freddy, die wir euch dann auch am Nachmittag schenken werden. Auf alle Fälle Happy Release Day für das neue Buch Frankie und Freddy von Sven Regner, der uns hier auch nochmal in die Straßenbahn des Todes entführt mit seiner Band Element of Crime. Straßenbahn des Todes von Element of Crime.

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So viel Poesie, zu viel für meinen Morgen. Element of Crime und Straßenbahn des Todes, Sven Regner heute Nachmittag. Im Interview hier auf Flux FM im Gepäck sein neues Buch Frankie und Freddy, das heute erschienen ist. Und heute Nachmittag wird er uns mehr zum Buch erzählen und auch ein paar Exemplare verschenken. 16.30 Uhr ist er dann hier bei uns im Interview. 17 Minuten nach 9 übernimmt Hey Nothing mit Boat Garage. Oder Boat Garage, je nachdem, ob britisch oder amerikanisch.

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0: Hip-Hop-Klassiker sondergleichen. Naughty by Nature, Anfang der 90er veröffentlicht dieses Stück Hip-Hop. Hooray, damit 9:27 Uhr.
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0: Phoebe Bridgers ist ja nicht nur ein Teil der Supergroup Boy Genius neben Lucy Dacus und Julian Baker, sondern auch eine überaus erfolgreiche Grammy-nominierte Solokünstlerin und jetzt auch mit einem neuen Stück zurückgekehrt. I Can't Wait heißt hier der neue Song von Phoebe Bridgers.

0: ja die unzähligen Auszeichnungen völlig verdient bekommen. Das war Phoebe Bridgers mit I Can't Wait. Auch das neue Album Lost Weekend, einfach wieder eine großartige Veröffentlichung dieser tollen Sängerin aus den USA.
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0: Ich erinnere mich noch ziemlich gut daran, vor fast 2 Jahren haben Interpol vor den Smashing Pumpkins in der Wuhlheide gespielt. Damals dachte ich, als großer Interpol-Fan, war ein okayes Konzert, war auch vielleicht latent ein bisschen enttäuscht, lag vielleicht auch so ein bisschen am Sound, aber auch so ein bisschen an der Unlebendigkeit der Band. Das haben sie dann aber kurze Zeit später wieder gut gemacht. Sie hatten ja dann im Oktober 2024 nochmal ein eigenes Konzert im Tempodrom gespielt und da ihr zweites Album Antics mit einem Jubiläum gefeiert. Und da habe ich mich dann dran wieder erinnert, warum ich sie eigentlich damals so ins Herz geschlossen habe, wegen diesem post-punkigen Sound, den sie bis heute auch immer noch irgendwie so ein bisschen da haben, auch wenn sich da mittlerweile viel getan hat musikalisch. Auch das neue Album This Mirror Weighs a Ton hat zwar immer noch so einen Post-Punk-Überbau, aber darunter auch ganz viele neue Instrumente, ganz viele neue Einflüsse. Und ob das funktioniert, das sagt euch jetzt Micha Gehrig. Wir stellen euch das neue Album von Interpol als Album der Woche vor.
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3: 2002 landen Interpol mit ihrem Debütalbum Turn on the Bright Lights direkt einen Volltreffer. Melancholisch, düster und vor allem wortgewaltig ist das, was Paul Banks und seine Bandkollegen da abliefern. Die Band prägt einen ganz eigenen Stil und pflegt diesen bis heute.

0: This Mirror Weighs a Ton heißt das mittlerweile 8. Studioalbum der Band. Ein Albumtitel, der direkt Beklemmungen hervorruft. Bisher hat sich die Band in ihren Songs meist wenig politisch gegeben. Dieses Mal ist das anders. Die Gegenwart, sie scheint immer wieder durch, ohne die atmosphärische Magie, die Interpol Songs meist umgibt, ganz zu verdrängen. So Sänger Paul Banks.
1: Sometimes I'm exploring themes and ideas that are a little bit more direct and
2: auf diesem Album versuche ich etwas mehr als zuvor mit meinen Lyrics die Realität zu erkunden. Diese Themen sind so schwer und aufgeladen mit all den menschlichen Widersprüchen, die uns als Spezies eben ausmachen. Da fällt es eigentlich gar nicht schwer, auch geheimnisvoll zu bleiben, wenn man über die Realität spricht. Wir leben in verwirrenden Zeiten.

0: hard to leave mystery in there when you're talking about our current state of affairs, because it's a very confusing moment in time.
1: Banks hat eine wachsende Faszination für Verdrängungsmechanismen und die verschiedenen Realitäten, die sich Menschen schaffen, um mit der eigentlichen Realität klarzukommen. Das sei früher eher eine persönliche Sache gewesen, mittlerweile aber eher ein gesamtgesellschaftliches Problem.

0: Ersichtlich wird die politische Dimension des neuen Albums auch direkt auf dem Cover. Ein Kunstwerk der Künstlerin Eddie Wagenknecht. Ein Kronleuchter, bestehend aus Überwachungskameras.
1: Things are becoming normalized.
2: Dinge wie Überwachungskameras werden immer mehr normalisiert und sind überall zu finden. Sie sind fast schon dekorativ. Und das exakt so zu zeigen, bringt einen zum Nachdenken. Wie sehr ist meine Umwelt eigentlich schon von dieser Technologie vereinnahmt? In meinen Lyrics versuche ich oft solche Dinge zu thematisieren, ohne zu spezifisch zu sein, einfach um einen Denkprozess anzustoßen.
1: Inspires a thought process around the subject.

0: Der Einzug der Realität verleiht dem neuen Interpol-Album eine ganz neue Schlagkraft. Dabei ist This Mirror Way the Sun keine Abkehr bisheriger Pfade, sondern vielmehr eine dosierte Weiterentwicklung. Die Realität, sie macht eben auch vor Interpol nicht Halt.
1: 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Und hier hören wir aus dem neuen Interpol-Album This Mirror Weighs a Ton das Stück Ever the Actor. Das sind Interpol.

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0: Johnny mit seinem Sommerhit Honey Pie um 9.47 Uhr jetzt zu einem ganz besonderen Honigkuchen, das uns jetzt seit 27 Jahren auf der Flimmerkiste begrüßt und reich macht.
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0: Denn heute vor genau 27 Jahren ging sie das erste Mal im Fernsehen über den Flimmerkasten, die erste Folge von Wer wird Millionär? Ron Stockler ist selber noch nie Millionär geworden. Hast du es mal versucht? Also hast du dich ja mal beworben?
2: Ich habe mich mal beworben. Ich habe da wirklich auch ich glaube in der zweiten Auswahlrunde war ich dann. Und
0: ja?
2: Es ist halt super weird, ne? Aber total. Witzigerweise, ich kenne jemanden, der dabei war und der dann, glaube ich, auch irgendwie 100.000 mitgenommen hat nach Hause. Gold, weil das war so Anfang seines Studiums, konnte er durchstudieren ohne Probleme. Das
0: ist ja, wahrscheinlich auch noch ein bisschen mehr finanzieren.
2: Wahrscheinlich ein bisschen mehr noch, ja.
0: So, ja, es ist ein besonderer Tag. Ich weiß nicht, kannst du dich damals daran erinnern, was du am 3. September 1999 abends im Fernsehen geschaut hast? Hast du die erste Folge Wer wird Millionär gesehen?
2: Ehrlicherweise nein, aber ich habe es später dann super viel geguckt. Ja. 99, da war ich ja gerade so 11 Jahre alt.
0: Ja, war jetzt auch nicht.
2: Ne, muss man so plus minus 11.
0: Ich war 14, aber ich glaube, ja, da habe ich jetzt auch noch nicht wirklich so viel Fernsehen geguckt.
2: Fernsehen vielleicht schon, aber eher andere Sachen. Ja. Aber es ist ganz interessant. Ich habe mal geguckt, ob man irgendwas aus diesen ersten Wochen Wer wird Millionär findet.
0: Ja.
2: Und ich habe dann witzigerweise so einen RTL-Clip gefunden, wie sie das Ganze beworben haben, ihr neues Nachmittagsprogramm. Da war dann drin unter anderem Oliver Geissen, neue Talkshow, Dr. Stefan Frank, der Arzt, dem die Frauen vertrauen.
0: Natürlich.
2: Und wenn einem das nicht gereicht hat, du, dann das hier.
3: Wenn Ihnen das nicht reicht, machen Sie Günther Jauch zum Millionär in der neuen Show.
4: Who wants to be a millionaire?
0: Who wants to be the millionaire?
2: Ja, aber in dem Fall natürlich, wer wird Millionär, der deutsche Titel. Ist ganz spannend zu sehen, wenn man überlegt, 27 Jahre her, da war Günther Jauch auch erst 43. Der hatte ja jüngst Geburtstag, ist 70 geworden. Ich habe das irgendwie komplett ausgeblendet, dass er jetzt auch schon im Club mit der 7 vorne ist.
0: Ja, krass. Geburtstagsgrüße gehen nach Potsdam, nachträglich. Alles Gute, lieber Günther. Er ist auch bisher der einzige Moderator gewesen. Also ich meine, wir sind jetzt mittlerweile bei mehr als 1700 Folgen. Jetzt Anfang der Woche kam Wer wird Millionär aus der Sommerpause zurück, quasi in eine neue Staffel. Ja, und ich habe auch nochmal nachgeschaut. Was glaubst du, wie viele Menschen haben eigentlich seit 27 Jahren jetzt schon es geschafft, Millionär zu werden?
2: Ach so, oh Gott, ich habe jetzt gedacht, du fragst, wie viele Leute mitgemacht haben insgesamt. Ich glaube, die erste Million ist sogar schon 99 Mal rausgegangen.
0: Aber die erste kam zur Jahrtausendwende.
2: War das doch Jahrtausendwende?
0: Im Jahre 2000 gab es die erste Millionen-Mark-Marke. Da war es ja noch D-Mark.
2: Da waren es noch D-Mark. Da hat sich die Inflation kurzzeitig positiv ausgewirkt. Ich würde trotzdem sagen, lass es so 20 gewesen sein.
0: Na, es ist schon zweistellig, aber nicht ganz so viele. 13 insgesamt, wenn man jetzt diese Promi-Specials rausnimmt. Also Oliver Pocher, Thomas Gottschalk und Barbara Schöneberger hatten auch die Millionen gewonnen. Das wurde dann aber für den guten Zweck gespendet. War deswegen wahrscheinlich jetzt auch kein wirklicher Gewinn, beziehungsweise vielleicht auch ein bisschen abgekattert. Aber insgesamt, reguläre GewinnerInnen gab es bisher in mehr als 1700 Wer wird Millionär-Folgen 13. Ja, und eine Glückszahl für die einen, eine Pechzahl für die anderen. Auf alle Fälle, ja, heute 27. Geburtstag für Wer wird Millionär. Versuchen wir es nochmal mit der Bewerbung, würde ich sagen.
2: Machen wir, kriegen wir hin.
0: Kriegen wir hin, ob wir denn die Millionen auch knacken? I don't know. Bislang war der letzte Gewinner 2020...

0: Doch, Jungs dürfen weinen und haben wahrscheinlich auch vielerorts geweint während der Tour von The Cure. Auf unzähligen Festivals haben sie gespielt, auf unzähligen Konzerten haben sie gezeigt, dass sie eigentlich bis heute eine der großartigsten Bands überhaupt sind. Ja, und auch Robert Smith hat fast zu Tränen gerührt, auch seine Emotionen kaum unterdrücken können bei einigen Auftritten. Ich hatte irgendwie so auf Instagram so ein Video gesehen, wie er bei einem Festival nach dem Konzert einfach auf der Bühne stand und ja, sich einfach so sehr darüber gefreut hat, wie das Publikum ihn abgefeiert hat und auch die Band. Und ja, das ist einfach nur wunderschön, einen Mann quasi mit Mitte 60 zu sehen, wie er mit seiner Band einfach immer noch Menschen begeistert und selber davon begeistert ist, wie sehr sich die Fans darüber freuen. Das ist einfach schön. Da geht mir das Herz auf. So, Wholesome jetzt hier noch bis zu den Nachrichten. Junior Varsity mit Lost and Found. Ach, wir lassen mal kurz die Sonne strahlen. Wenigstens in unseren Herzen, wenn auch nicht da draußen wettertechnisch. Ihr hört super früh auf Lux FM. Guten Morgen.
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2: Mit Sebastian Pasotti. Moskau wird anscheinend alle Niederlassungen des Goethe-Instituts in Russland schließen. Das melden die Nachrichtenagenturen TASS und Interfax unter Berufung auf den russischen Außenminister Lavrov. Moskau reagiert damit auf die deutschen Sanktionen nach dem versuchten Drohnenanschlag auf dem Flughafen Leipzig-Halle. Die Bundesregierung hatte deshalb entschieden, dass unter anderem das russische Haus in der Friedrichstraße in Berlin und das russische Generalkonsulat in Bonn geschlossen werden. Der Höhenflug der Berliner Linken in den Umfragen scheint erstmal gestoppt. In einer neuen ARD-Infratest-Umfrage kommt die Linke gut zwei Wochen vor der Wahl auf 19%, minus 3 Punkte. Vorne liegt die CDU mit 21%, plus 1. Hinter CDU und Linken liegen gleich auf mit jeweils 18% Grüne und AfD. Und weit abgeschlagen ist inzwischen die SPD mit nur noch 11%. Weiter realistisch sind nur zwei Dreierbündnisse, Rot-Grün-Rot oder Kenia, also CDU-Grüne-SPD. Nach dem Cyberangriff haben die Hacker anscheinend auch direkt betroffene Behördenmitarbeiter kontaktiert. Der Spiegel schreibt, dass die Hacker sich per Telefon oder Social Media sogar bei führenden Senatsmitarbeitern gemeldet haben. Warum die Angreifer den direkten Kontakt suchen, ist unklar. Möglicherweise wollten sie nach ihrer Lösegeldforderung den Druck erhöhen. Das Ultimatum der Hacker läuft morgen Nachmittag ab. Möglicherweise werden sie die gestohlenen Daten dann veröffentlichen. Den zweiten Tag in Folge wird heute an der Berliner Charité gestreikt. Am Charité-Campus in Mitte ist am Vormittag eine Demo geplant. In dem Streit geht es um den Entlastungstarifvertrag. Er enthält zum Beispiel genaue Personalvorgaben und wie die Pflegekräfte entschädigt werden, wenn es doch eine Unterbesetzung gibt, also zum Beispiel durch mehr Geld oder mehr Freizeit. Die Charité hat diesen Entlastungstarifvertrag nach 5 Jahren gekündigt. Zum Fußball. Der FC Bayern hat die zweite Runde des DFB-Pokals erreicht. Die Münchner gewannen am Abend beim VfL Osnabrück mit 4:1. Es ist das erste Mal seit 18 Jahren, dass kein Erstligist in der ersten Pokalrunde ausgeschieden ist. Die Auslosung der zweiten Pokalrunde findet am Samstag statt. Und soweit das Neueste aus der Flux FM Nachrichtenredaktion.
3: Danke, Sebastian. Dieser Donnerstag, wettertechnisch eher durchwachsen, immer mal wieder Niederschlag in Berlin wie in Brandenburg. Jetzt keine dauerhaften Regenfälle oder irgendwie Starkregen, aber immer mal ein paar Tropfen, die den ganzen Tag überfallen können. Aktuell hier in Kreuzberg 18 Grad, heute maximal 23 Grad. Der stärkere Regen kommt dann morgen. Vor allen Dingen am Nachmittag soll es dann ordentlich schütten. Und zwar bei maximal 23 Grad für morgen. Am Samstag dann ebenfalls nochmal etwas Regen bei 21 Grad. Und Anfang nächster Woche steigen die Temperaturen dann nochmal auf 27 Grad, bevor sie dann aber merklich unter 20 Grad fallen. Also so langsam kündigt sich da wirklich schon der Herbst an.
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3: Noch eine Stunde für euch am Mikrofon. Sascha Schlegel, ich wünsche euch einen schönen Vormittag. Wir haben es 4 Minuten nach 10.

The Ravenettes aus Dänemark mit Last Dance. Ja, den letzten Tanz immer für den geliebten Menschen aufheben. Hier um 10 Minuten nach 10. Ja, und das Plus 1 auf der Gästeliste sowieso auch immer für den geliebten Menschen aufheben. Vielleicht ja auch nächste Woche am 9. September, wenn Lily Fitz im Privatclub spielt. Die Künstlerin aus den USA wurde ja schon fleißig geteilt mit ihren Videos und Songs von Größen wie Noah Kahn und The Lumineers. Deswegen war es auch nur eine Frage der Zeit, bis der Rest der Welt auch auf sie aufmerksam wurde. Und jetzt ist sie mittlerweile auf Tour. Und wie gesagt, nächste Woche am 9. September, am Mittwoch, live im Privatclub. Und auf unserer Homepage bekommt ihr Gästelistenplätze, ebenfalls auch in unserer kostenlosen Flux Music App. Das hier ist Lily Fitz mit Mess of Me auf 100,6 Flux FM.

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0: Axe and the Hatchet Man. Das klingt vom Bandnamen fast wie so ein Titel eines Horrorfilms, leitet sich aber relativ schnell vom Sänger bzw. vom Namen des Sängers ab. Er heißt Axel Ellis und das kann man einfach als Axe abkürzen. Und The Hatchet Man kam dann als Inspiration von seinem Vater und fertig war dieses Projekt. Axe and the Hatchet Man hier mit Hotel Room um 10.18 Uhr.
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0: Ashlyn Ray Wilson, eine Musikerin aus den USA, aus Kalifornien, die zuletzt sich ja mit Finneas O'Connell, dem Bruder von Billie Eilish, zusammengetan hat für ein gemeinsames Bandprojekt namens The Favors, ist aber auch schon seit vielen Jahren sehr erfolgreich solo unterwegs und sie war zwischenzeitlich auch für ein Jahr verheiratet. Sie war verheiratet, denn mittlerweile denkt sie über diese Entscheidung ganz anders nach. Das zeigt auch ihr neues Stück Stop the Wedding. Wenn sie sich als jüngere Version noch einen Ratschlag mitgeben könnte, wäre das wahrscheinlich dieser. Stop the Wedding, das ist Ash.

Da kniedeln, würde man dazu sagen, was hier gerade an der Gitarre passierte. Red Hot Chili Peppers mit Danny California, Anthony Kiedis, der Sänger, der damals 2002 quasi alle die vergangenen Begegnungen mit Frauen in einem Song thematisiert hat und einfach mal stellvertretend für alle diversen Frauen einfach Danny California kreiert hat. Um 10.27 Uhr, gleich hören wir rein in das neue Album von Soft Loft, eine Platte, die uns sehr am Herzen liegt und natürlich auch mit einem anstehenden Konzert erwähnt werden sollte. Mehr dazu nach Fat Tony.

0: Ein Ende mit Streichquartett. Wie schön. Fatoni, Drama endet nie, heißt das neue Album. Anfang Juli kam es heraus. Am 28. November wird es live in der Columbia-Halle präsentiert. Mit freundlicher Unterstützung von Flux FM sichert euch jetzt schon mal Gästelistenplätze auf unserer Homepage und in der Flux Music App.
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0: Vor fast genau einem Jahr stand die Band Softloft um die Schweizer Sängerin Jurina Stamm bei uns auf der Dachterrasse, haben ein zauberhaftes Flux on Top gespielt und jetzt haben sie ein neues Album fertiggestellt. Morgen kommt es heraus, Throw a Dice heißt das neue Album und wir finden das so toll, dass wir euch jetzt schon mal einen kleinen Vorgeschmack auf diese tolle neue Platte geben, die dann ebenfalls am 14. Oktober live im Lido präsentiert wird. Daniel Meinl zur neuen Platte von Softloft.
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2: Das Älterwerden ist ein seltsames Spiel. Plötzlich nähert sich die magische 30er-Marke, der Kater dauert gefühlt 2 Tage und der Blick zurück drängt die Frage auf, hätte ich in den 20ern mutiger sein sollen? Genau in diese nachdenkliche Zwischenwelt taucht die Schweizer Indie-Formation Softloft auf ihrem neuen Album ein.

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1: Der die Band um Frontfrau Jurina Stamm noch von ihrem flirrenden Debütalbum The Party and the Mess oder der letzten EP Modern Roses kennt, erlebt hier eine so logische wie spannende musikalische Evolution. Wurde der frühe Sound noch maßgeblich von Produzent Gianluca Buccellati geprägt, nahm das Quintett das Zepter diesmal selbst in die Hand. Um dem eigenen Alltagstrott zu entfliehen, ging es für die Aufnahmen nach Frankreich. Dazu Sängerin Jurina Stamm.
2: Wir sind gerne unterwegs und wir machen gerne ganz viele Dinge gleichzeitig. Und wenn wir so zu Hause sind, dann planen wir uns noch ganz viele andere Dinge ein, die vielleicht keinen Platz hätten, wenn wir dann im Studio sind. Deshalb ist immer gut, wenn man so weg ist, wo gar nichts anderes ist, also dieses Studio und irgendwie ein Feld und abgekapselt mal Musik machen.
1: Was da als intime Produktion mitten im Nirgendwo beginnt, wird später von Mixing-Legende Craig Sylvay, der immerhin schon Arcade Fire und The National klanglich veredelte, zu einem beeindruckend raumgreifenden Werk geformt. Im Vergleich zu früher klingt Softloft breiter und selbstbewusster, aber gerade deshalb so herrlich verletzlich. 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

0: Songs wie Gravity's Pull oder die Single Caught pendeln wunderschön zwischen nostalgischer Schwere und dem Softlove-typischen Indie-Something-Soundspektrum, den die Band so perfekt beherrscht. Textlich wird oft in der Wunde gebohrt, klanglich aber das Pflaster gereicht, wie Jorina erklärt.
1: Ich glaube nicht, dass es so ein Ding ist, das ich jetzt bewusst einsetze, aber lustigerweise haben noch viele Sad-Songs bei uns am Schluss so eine wohlige, gute Stimmung, dass irgendwie doch am Ende alles gut kommt. Deprimieren und dann am Schluss, aber vielleicht klappt es doch noch.
0: Und ob das klappt? Throw the Dice ist das wunderbare Dokument eines Reflexionsprozesses, gepaart mit der Erkenntnis, dass es völlig okay ist, sich auch mit Ende 20 ab und zu

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1: Man kann sich auch mit 30 noch lost fühlen und auch, wie ich, mit Anfang 40 lost fühlen. So, den passenden Soundtrack bekommt ihr von Soft Love, die neue Platte Throw the Dice. Morgen erscheint sie offiziell und dann live präsentiert am 14. Oktober im Lido. Und wie so oft bekommt ihr die passenden Gästelistenplätze auf unserer Homepage und in der Flux Music App. Soft Love hier mit Chord um 10.34 Uhr.

feiert heute seinen 55. Geburtstag. Wir gratulieren Pierre Baigory zum 55. Peter Fox, alias Pierre Baigory und Sänger von Seed. Und das hier sind die Preachers mit Is This How You Feel? 10:41. Und warum der Song jetzt einfach mal so abgebrochen hat, das werden wir uns gleich mal genauer anschauen und gucken, ob da vielleicht irgendwelche technischen Probleme sich wieder eingeschlichen haben. Euch aber weiterhin einen guten Start in diesen Donnerstag.

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hat ganz viel Pathos. Olivia Rodrigo besingt die Heilung, aber auch die Band The Cure, denn sie ist auch großer Fan und das durfte sie auch ausleben zusammen mit Robert Smith auf der Bühne. Gerade erst haben die beiden gemeinsam ein Stück auf einer Festivalbühne präsentiert und das war ein toller Moment. Ein Zusammenkommen der alten und neuen Generation. Wie wunderbar. So, ich mach mal Schluss, übergebe an Marius Legowski und melde mich dann morgen ab 6 wieder zurück. Mein Name ist Sascha Schlegel. Macht euch einen schönen Tag. Tschüssi. Nee.

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1: 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Mit Elke Martens. Russland schließt die Niederlassungen des Goethe-Instituts. Außenminister Lavrov spricht von einer Reaktion auf die angekündigte Schließung des russischen Hauses in der Berliner Friedrichstraße, berichten russische Medien. Das Goethe-Institut hat Ableger in Moskau, Sankt Petersburg und Jekaterinburg. Es gehört zu den letzten in Russland noch tätigen deutschen Einrichtungen. Russland bestreitet, mit dem Drohnenfund am Flughafen Leipzig irgendetwas zu tun zu haben. Im Fall der beiden Sabotageangriffe auf die Energieversorgung in Jentschwalde und Bergheim wird ein Zusammenhang geprüft. Die Staatsanwaltschaft Köln ermittelt wegen eines möglichen koordinierten Angriffs auf die Stromnetze. An beiden Umspannwerken in Brandenburg und Nordrhein-Westfalen hatten Täter vorgestern Kurzschlüsse ausgelöst. NRW-Innenminister Herbert Reul sagte dem WDR, Deutschlands Infrastruktur sei leicht angreifbar. Den Betreibern kritischer Infrastruktur sei es bisher nicht erlaubt, ihre Anlagen etwa zur Stromversorgung mit Videokameras zu überwachen. Zudem gehöre auf den Prüfstand, ob die Informationen über Standorte und Funktion von Anlagen öffentlich zugänglich sein müssten. In München hat es einen Brandanschlag auf ein Rüstungsunternehmen gegeben. In der Nacht wurden mehrere Brandsätze auf eine Baustelle der Firma geworfen, teilte die Polizei mit. Ein Brandsatz habe ein Feuer ausgelöst, größere Schäden seien aber nicht entstanden. Zwei Tatverdächtige wurden festgenommen. Das Unternehmen ist unter anderem im Bereich Sicherheitstechnik und Kommunikation für Behörden und das Militär tätig. Die Gewerkschaft Verdi hat ihre für heute geplante Demo auf dem Charité-Campus Mitte abgesagt, kurzfristig und ohne Erklärung. Eigentlich hatte sie heute Vormittag am zweiten Streiktag rund 400 Beschäftigte aus der Pflege erwartet. Verdi fordert für die insgesamt rund 7000 Pflegekräfte einen besseren Ausgleich und Entlastungen im Fall von Mehrarbeit und Überstunden. Vor dem Arbeitsgericht musste die Gewerkschaft gestern zurückstecken. Das Gericht hat der von den Arbeitgebern geforderten Notdienstvereinbarung zugestimmt. Verdi spricht von einem Skandal und einem de facto Eingriff in das Streikrecht. Denn damit müssten die Stationen an Streiktagen besser besetzt sein als sonst, so Verdi. Soweit das Neueste aus der Flux FM Nachrichtenredaktion. Das Wetter heute: Wolken und etwas Sonne, die sich bis zum Abend auch mal öfter sehen lässt. Die Temperaturen erreichen 20 bis 22 Grad. Nachts bewölkt, aber meist niederschlagsfrei, bei eher milden 16 Grad. Morgen am Freitag dann viele Wolken mit Regen bei 22 Grad und am Sonnabend und Sonntag freundlich und trocken bis 21 Grad.
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3: Hallo, guten Tag, Berlin.
4: Guten Tag, guten Tag. Ich bin Marius Legowski. Schön, dass ihr am Start seid. Das hier sind die Foo Fighters mit Window.

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1: Ich wünsche mir den Song Baby von Emma Rose. Der ist für dich, wo auch immer du gerade bist.

Emma Rose auf Flux FM mit Baby. Bonobo ist zurück mit einem aktuellen Album. Es kommt in der kommenden Woche raus. Distance in Static, die erste Nummer da draus, ist großartig. Wir freuen uns über die neue Musik von Bonobo. Me and You heißt der Track.

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Der Donnerstagmittag auf 100,6 Flux FM mit Corner Shop und Brimful of Asher. Wenn wir in Berlin über unsere Skyline sprechen, dann sind wir oft mit nicht so wahnsinnig positiven Worten dabei. Aber so ein paar Highlights gibt's dann doch. Na klar, der Fernsehturm und vor allen Dingen auch der Funkturm im Berliner Westen. 100 Jahre gibt es den jetzt schon. Die bewegte Geschichte dieses Wahrzeichens hören wir uns gleich an in 10 Minuten. Jetzt hören wir Tom Misch mit einer neuen Nummer, Disco Yes.

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0: Schalala, Schalala. Hayley Hendrix auf Lux FM, 11.30 Uhr.
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0: Eines der Berliner Wahrzeichen feiert heute runden Geburtstag, den 100. Der Funkturm in Charlottenburg. Selbstverständlich hat sich unser hausinterner Stadtführer und Flux FM Redakteur Matti Geier direkt auf die Geschichte des Funkturms gestürzt und erzählt sie euch jetzt.
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3: Anfang der 1920er Jahre ist Berlin im Radiofieber. Überall schrauben Menschen an Empfangsgeräten. Für die Funkausstellung braucht die Radioindustrie ein neues Wahrzeichen und einen gewaltigen Sendemast. Also entsteht auf dem Messegelände in Charlottenburg ein Turm, der damals höher ist als jedes andere Bauwerk Berlins. Architekt Heinrich Straumer schaut dabei ziemlich unverhohlen nach Paris. Sein Vorbild? Der Eiffelturm. Aber 4 Tage vor der Eröffnung gerät der Turm durch Lötarbeiten in Brand. Das Feuer frisst sich bis zum Restaurantdach. Nur weil die Bauarbeiter sofort reagieren und mit Feuerlöschern eingreifen, wird eine Katastrophe verhindert. Am 3. September 1926 ist es soweit. Der Funkturm wird feierlich eröffnet. Das Restaurant besitzt schon damals Klimaanlage und Belüftung, damit Zigarettenrauch abgesaugt werden kann. Der Aufzug ist der höchste elektrische Lift Deutschlands. Und Hochdruckpumpen sorgen für Wasserversorgung auch in luftiger Höhe. Eine der verrücktesten Geschichten spielt sich 2 Jahre später ab. Der Berliner Erfinder Engelbert Zaschka will sein neu entwickeltes Faltauto bewerben. Für einen PR-Coup trägt er die Einzelteile seines Kleinwagens die Stufen des Funkturms hinauf und setzt ihn dort oben wieder zusammen. Die Presse berichtet, doch trotz des spektakulären Auftritts bleibt es bei einem einzigen Prototypen. 1929 werden vom Funkturm erste Fernsehbilder ausgestrahlt, zunächst noch ohne Ton. 1935 geht von hier aus sogar das weltweit erste reguläre Fernsehprogramm auf Sendung. Im gleichen Jahr brennt das Messegelände erneut. Eine gewaltige Feuersbrunst zerstört Hallen und beschädigt den Funkturm. Doch schlimmer kommt es im Zweiten Weltkrieg. Granaten treffen das Bauwerk, eine tragende Strebe wird zerstört. Zeitweise steht der 600 Tonnen schwere Turm praktisch nur noch auf 3 Beinen. Trotzdem stürzt er nicht ein. Nach dem Krieg wird repariert. Der Funkturm bekommt eine neue Spitze und spielt während der Berliner Luftbrücke plötzlich eine ganz neue Rolle. Seine Warnlichter dienen den Rosinenbombern als Orientierung auf dem Weg nach Tempelhof. Bis zu 60 Kilometer weit sind sie zu sehen. 1973 endet der reguläre Rundfunkbetrieb. Heute sendet der Funkturm nur noch Polizei und Mobilfunk und lädt zum Kaffeeklatsch mit Kuchen auf 55 Metern Höhe.
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0: Pünktlich zum 100. Geburtstag des Funkturms ist einiges los auf dem Messegelände. Sonderveranstaltungen, Führungen, Ausstellungen, alles im Zeichen unseres Denkmals dort in Charlottenburg, dem Funkturm. Jubiläumsprogramm heißt dann What the Funk oder Funk mit Lichtinszenierungen, die dann auch den Turm nochmal ganz anders aussehen lassen. Und an diesem Sonntag, also am 6. September, können 6 Paare auf dem Funkturm heiraten. Lustige Aktion für ein tolles Denkmal.

0: Das ist ein geiler Track. Metronomy auf Flux FM am Donnerstag.
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0: Kommt von einem Künstler namens Vienna Vienna. Eine ganz großartige Show wird am 18. September beim Hamburger Reeperbahn-Festival gefahren werden. Und zwar von Vienna Vienna. Gerade ist eine neue EP draußen, ein neuer Track. Und den hören wir. Vienna Vienna mit Angel Wings auf Flux FM.

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Sine Busey auf 100,6 Flux FM mit Good in You. Wir schauen rüber nach Neuseeland zur Künstlerin Aldis Harding. Sie hat einen wirklich sehr schönen Namen, wie ich finde. Aldis, ein ganz fantastischer Name. Ihr musikalischer Kompagnon, ihr Kollaborateur für den neuesten Track heißt H. Hawkline und H steht in diesem Namen für Hugh, aber H-U-W geschrieben, auch ein lustiger Name. Die beiden sind ganz fantastisch in ihrem neuen Track. Und das Album von Aldis heißt Train on the Islands. Es kam in diesem Jahr raus. Wir hören da draus Venus in the Cinema. Neu auf Flux FM.

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2: Mit Elke Martens. Bundesinnenminister Wadefuhl hat die angekündigte Schließung der Standorte des Goethe-Instituts in Russland durch die Führung in Moskau kritisiert. Das Goethe-Institut habe in Russland eine wichtige Funktion als Kulturbrücke übernommen, sagte Wadefuhl. Eine Fortsetzung der Arbeit wäre zur Pflege der Beziehungen auf zivilgesellschaftlicher Ebene wichtig gewesen. Das Problem sei aber die russische Führung in der jetzigen Situation, so Wadefuhl. Der Außenminister trifft sich mit seinen Amtskollegen aus Frankreich und Polen. Sie beraten heute in Weimar über aktuelle Fragen der Sicherheitspolitik. Wer für die beiden Sabotageangriffe auf die Energieversorgung in Jenschwalde und Bergheim verantwortlich ist, ist immer noch unklar. Ein Zusammenhang werde weiterhin geprüft, heißt es. Die Ermittler sagen, es könnten sowohl Linksextremisten als auch fremdstaatlich gelenkter Terrorismus dahinter stecken. Nordrhein-Westfalens Innenminister Reul sagt im ZDF, Deutschlands Infrastruktur sei leicht angreifbar. Den Betreibern kritischer Infrastruktur sei es bisher nicht erlaubt, ihre Anlagen etwa zur Stromversorgung mit Videokameras zu überwachen. Zudem gehöre auf den Prüfstand, ob die Informationen über Standorte und Funktion von Anlagen öffentlich zugänglich sein müssten. Die UNO warnt in den kommenden Monaten vor den Folgen von El Niño. Noch bis Februar wird weltweit mit extremen Wetterkrisen gerechnet. Das Risiko von Überschwemmungen, Stürmen, Dürre und Hitze ist groß, sagt UN-Generalsekretär Guterres. Er warnt in diesem Zusammenhang auch vor riskanten Folgen für die Weltwirtschaft. El Niño ist ein natürliches Klimaphänomen. Es entsteht im Abstand von einigen Jahren, weil sich die Wasseroberfläche des Pazifik aufheizt, wodurch sich das Wetter weltweit verändert. Super E10 ist in Deutschland aktuell so teuer wie noch nie. Der Liter kostet heute im bundesweiten Durchschnitt 2,21 Euro. Hintergrund ist, dass der Iran-Krieg wieder aufgeflammt ist, sagt der ADAC. Der Preis für Diesel ist dagegen leicht gesunken, liegt aber immer noch sehr hoch bei 2,23 Euro. Soweit das Neueste aus der Flux FM Nachrichtenredaktion. Das Wetter heute: Wolken und etwas Sonne, die sich bis zum Abend auch mal öfter sehen lässt. Die Temperaturen erreichen 20 bis 22 Grad. Nachts bewölkt, aber meist niederschlagsfrei, bei eher milden 16 Grad. Morgen am Freitag dann viele Wolken mit Regen bei 22 Grad und am Sonnabend und Sonntag freundlich und trocken bis 21 Grad.
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5: Hallo und herzlich willkommen, sagt Marius Legowski nochmal. Wie schön, dass wir gemeinsam den Mittag verbringen. Macht euch einen schönen Donnerstag. Bisschen herbstlich, mutet er an. Aber wir machen es uns gemütlich hier.

Der Song ist ganz neu bei uns auf der Playlist. Hey there, I have a compulsive complex. Q heißt der Künstler hinter diesem Projekt, hinter diesem Track, 100,6 Flux FM. Wir schauen gleich in etwas mehr als 20 Minuten ins Kino, denn dort ist ein Film angelaufen, auf den ich persönlich mich schon eine ganze Weile freue. Er heißt Vaterland. Es geht um Thomas Mann, den berühmten deutschen Autor, der nach dem Ende des Zweiten Weltkriegs eine Deutschlandreise antritt. Ob sich dieser Film lohnt, das hören wir gleich von meinem Kollegen Ron Stocklers. Jetzt hören wir Veja Project mit Bleeding Gold.

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0: Na, diese gute Laune, die nehmen wir mit in diesem Donnerstag. Camp mit No Sleep, 100,6 Flux FM. Hi.
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0: Die hören wir jetzt von Blood Red Shoes. Das ist ein Duo, bestehend aus Laura Mary Carter. Sie steht an der Gitarre, sie singt, und Steven Ansel, das ist ihr Partner, mit dem sie da gemeinsam auf der Bühne steht. Er macht Schlagzeug, ab und zu singt er auch. Die beiden machen schon seit 20 Jahren Musik zusammen. Und es hat ihnen eine wunderbare Kommunikation beschert. Sie haben fast telepathische Fähigkeiten auf der Bühne, gemeinsam sich die Bälle zuzuwerfen, gemeinsam Tracks zu produzieren und einfach eine fantastische Ausstrahlung zu haben. Stay Lonely ist das aktuelle Album, kommt am 18. September raus, ist jetzt auch nicht mehr so lange hin, 2 Wochen. Wir hören die neue Nummer von Blood Red Shoes. Useless Sentiment, jetzt wird's rockig.

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0: Auch 2026 läuft für sie sensationell. Bei der Berlinale, da hat sie für ihre Rolle in Rose den Preis für das beste Schauspiel abgeräumt. Dann ist sie auch noch in Hollywood durchgestartet mit Project Hail Mary an der Seite von niemand geringerem als Ryan Gosling. Und zuletzt wurde sie dann in Cannes beim Filmfestival für ihre Darstellung der Erika Mann gefeiert. Das ist der Film, in dem Thomas Mann dargestellt wird in Vaterland. Sie spielt seine Tochter. Ab sofort läuft er in den deutschen Kinos. Warum es sich lohnt, das erzählt euch jetzt mein lieber Kollege Ron Stocklers.
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2: Ich möchte, dass du mitkommst.
3: Ich überleg's mir. Aber nur deinetwegen.
4: Es ist die letzte Bitte von Erika an Bruder Klaus. Er möge sie und den gemeinsamen Vater, Schriftsteller Thomas Mann, 1949 auf eine Reise durch das geteilte Nachkriegsdeutschland begleiten. Dazu kommt es nicht. Klaus wählt den Freitod. Eine Tragödie, die wie ein Schatten über der Tour liegt, wenn Tochter und Vater Mann im schicken schwarzen Buick von West nach Ost fahren. Dazu kommt vor allem im Westen eine Skepsis gegenüber dem Schriftsteller. Dieser hatte in den 1930ern nach der Machtergreifung der Nationalsozialisten das Exil gewählt, ging erst in die Schweiz, später in die USA.
5: Herr Professor Mann, Sie haben Deutschland im Jahr 1933 verlassen, anstatt in die innere Emigration zu gehen und mit dem deutschen Volk in den schwierigen Jahren, die hinter uns liegen, zu leiden. Was antworten Sie denjenigen, die Sie des Verrats oder mangelnder Solidarität beschuldigen?
6: Wäre ich hier geblieben, könnten wir heute nicht miteinander reden.
4: Während ein Teil der Familie die einstige Heimat aus ihrem Leben verbannt hat, ist Thomas Mann das Sinnbild der Sehnsucht nach dem verlorenen Vaterland. Aus Sicht von Hans Zischler, der den Schriftsteller spielt, konnte dieser sein Deutschland nicht leicht benennen.
7: Ich glaube, dass Thomas Mann am liebsten ein goethisches Bild von Deutschland gehabt hätte. Also sozusagen eines, das vorstaatlich ist, das im Geistigen liegt und das andere ihm etwas zu schaffen macht. Da hat er sich auch schwer verrannt, also mit den Betrachtungen eines Unpolitischen, dass er gemerkt hat, auf diese deutsche Identität hätte ich mich mal nicht einlassen sollen. Das hat er dann auch wirklich korrigieren können. Das ist ja auch verblüffend, dass jemand, je älter er wird, desto kritischer, selbstkritischer wird er. Das finde ich eine verblüffende Entwicklung.
4: Die Manns als Spiegel der Zerrissenheit des geteilten und in Trümmern liegenden Deutschlands. Der polnische Regisseur Paweł Pawlikowski wagt diesen Vergleich im in Schwarz-Weiß-Bildern gehaltenen Vaterland, dem wohl ungewöhnlichsten Roadmovie des Jahres. Dass es funktioniert, liegt neben der melancholischen Tonalität vor allem am Duo im Mittelpunkt Hans Zischler und Sandra Hüller. Wobei vor allem Letztere mal wieder eine Masterclass der Schauspielkunst präsentiert.
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0: Das sehr sehenswerte Drama Vaterland ab sofort in deutschen Kinos. Und Ron Stocklers hat das Ganze empfohlen. Also rein mit euch in die Kinoseele. Mehr zum Film dann nochmal am Sonntag bei Ron in der Sendung ab 10 Uhr hört ihr das. Er hat sich unter anderem mit Schauspieler August Diehl getroffen, über den Film gesprochen. Und da hört ihr dann ein bisschen auch über seine Figur, nämlich den Klaus Mann, der in dem Film eine große Rolle einnimmt.

The Asteroids Galaxy Tour mit The Golden Age auf Flux FM am Donnerstag. Jetzt Ben Kitson mit Good Health, Good Wealth und Life's Redentless.

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Au revoir. Simon mit Crazy, 100,6 Flux FM. Ihr macht euch einen schönen Donnerstag und ich liefere den Soundtrack dazu. Ebibio Sound Machine.

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2: Mit Elke Martens. Bundesaußenminister Wadephul bedauert die angekündigte Schließung des Goethe-Instituts in Russland. Die Standorte seien eine wichtige Kulturbrücke gewesen, sagte er beim Treffen des sogenannten Weimarer Dreiecks mit Polen und Frankreich.
3: Das Problem ist in der Tat die russische Führung in der jetzigen Situation. Und ich möchte in dem Zusammenhang nochmal darauf hinweisen, dass die Schritte, die wir hier ergriffen haben und die Schließungen, die ich veranlasst habe, eine Reaktion gewesen sind auf vorheriges russisches Verhalten.
2: Die Bundesregierung hatte vorher angekündigt, das russische Haus in der Friedrichstraße zu schließen und weist jede Verbindung zum Drohnenfund am Flughafen Leipzig zurück. Berlins neuer Tourismuschef Jürgen Ammann muss nach 3 Monaten anscheinend schon wieder gehen, das schreibt der Tagesspiegel. Hintergrund für das überraschende Aus sind unter anderem fragwürdige Abrechnungen bei seinem vorherigen Job. Er war Geschäftsführer von Köln Tourismus. Bei den Abrechnungen geht es unter anderem um Zahlungen mit seiner Firmenkreditkarte. Hier in Berlin waren die Vorwürfe anscheinend noch nicht bekannt, als Ammann zum neuen Tourismuschef ausgewählt wurde. Deutschland hilft der Ukraine mit weiteren 250 Millionen Euro bei der Sicherung ihrer Energieversorgung. Mit dem Geld sollen akute Reparaturbedarfe im kommenden Winter finanziert werden, heißt es aus dem Bundeswirtschaftsministerium. Russland hatte in den vergangenen Monaten gezielt ukrainische Kraftwerke zerstört. Im Himalaya-Grenzgebiet ist die Zahl der Todesopfer auf 1270 gestiegen. Der Großteil der Opfer wird aus Nepal gemeldet. Das Gebiet bis Tibet wird nach wie vor von Rettungskräften abgesucht. Mehr als 4000 Menschen werden nach wie vor vermisst. Soweit das Neueste aus der Flux FM Nachrichtenredaktion. Das Wetter heute: Wolken und etwas Sonne, die sich bis zum Abend auch mal öfter sehen lässt. Die Temperaturen erreichen 20 bis 22 Grad. Nachts bewölkt, aber meist niederschlagsfrei, bei eher milden 16 Grad. Morgen am Freitag dann viele Wolken mit Regen bei 22 Grad und am Sonnabend und Sonntag freundlich und trocken bis 21 Grad.
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4: Herzlich willkommen nochmal. Ich bin Marius Legowski. Wie schön, dass wir den Donnerstagmittag miteinander verbringen. Okay.

Wir tanzen uns durch die Mittagspause mit einem Track von Gregory Porter, Liquid Spirit, hier im Clapton Remix auf Flux FM. Und jetzt wird es nicht minder elektronisch, denn Jungle, dieses fantastische Duo aus London, hat eine neue Platte veröffentlicht. Sunshine heißt sie. Und der Titeltrack da draus, der Titelgebende, ist extrem geil.

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0: The Chemical Brothers und den Gesang, den hat The Flaming Lips beigesteuert. The Golden Path auf Flux FM. Moin am Donnerstag.
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0: Einer der Höhepunkte in meiner Woche ist das Bergfest. Gestern war es wieder unten bei uns im Fluxbau. Unsere mitwöchliche Abendveranstaltung, unsere Partyreihe. Gratis Konzerte, ein fantastisches Line-Up in diesem Jahr. Den ganzen September sind wir noch für euch da. In diesem Jahr auch am Start. Agatha is Dead. Sie haben gespielt unten. Eine fantastische Rockband hier aus Berlin. Und ein neuer Track von ihnen, den habe ich jetzt für euch auf der Playlist Instincts von Agatha is Dead.

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0: Sinbird mit Is This What Love Is. 13.30 Uhr damit.
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0: Wenn ich heute so aus dem Fenster gucke, dann fühlt es sich schon extrem herbstlich an. Aber unser Bergfest, unsere

0: Ich bin auch oft in Italien. Dieses Jahr war ich noch nicht da. Du warst schon in Italien.
1: Ich war schon in Italien dieses Jahr und es war arschheiß. Ja, aber so war es gestern Abend nicht. Aber die Gigi Girls haben ordentlich abgerissen.
0: Super,
1: und ich
0: wie sie da in ihren Brautkleidern standen, mit dieser Sonnenbrille auf und dazu noch eine geile Choreo. Ich habe es richtig abgefeiert. Es war richtig, richtig schön.
1: Und ich glaube auch viele im Publikum, die Leute nicht kannten oder die Girls nicht kannten, waren echt ziemlich baff und meinten so, boah, geile Show. Und dann gab es ja danach noch Dina Summer, die ja, glaube ich, auch viele Leute in Berlin schon das ein oder andere Mal gesehen haben. Das ist eigentlich auch eine ziemlich legendäre Band mittlerweile.
0: Absolut. Gibt es auch schon wirklich 15 Jahre, glaube ich. Auch das Vorprojekt Local Suicide oder das Side Project von den beiden ist ganz fantastisch. Ist ein bisschen New Wave-iger, ein bisschen Darker.
1: Dark Wave kannst du ruhig auch sagen, genau. Das geht so ein bisschen in die Richtung, das holt die Leute in meinem Alter ab, die in den 90ern.
0: Die Generation
1: so ein
0: bisschen, X.
1: Ja, genau, die Generation X, die auch in den 90ern eher so mit einem Dark Wave aufgewachsen sind und die dann auch in die Indie-Disco gegangen sind, in ihren langen, dunklen Lederkutten. Ich habe dann gestern neben Babsi, unserer etwas jüngeren Kollegin, gestanden und meinte, und Babsi, du bist ja auch so ein elektronischer Fan, findest du es gut? Und sie so, ja, ist so ein bisschen wie Techno für alte Leute, ne? Und ich dachte so, okay, alles klar. Aber die sind super. Es ist halt ein bisschen düster. Manchmal erinnert mich das ja auch ein bisschen an, wie heißt sie, an Anne Clark, so dieses Spoken Word-Ding. Und natürlich die Crowd auch wieder dabei gewesen, die so bei
0: ihnen. Also, ich
1: Konzert,
0: muss sagen, gestern, ich war ganz begeistert über unsere BergfestgängerInnen, über unsere Zuschauer, über unser Publikum, ne? Das sind einfach so liebe Menschen und gestern die Stimmung war richtig gut. Und das Schöne ist, lass mich nicht lügen, ich glaube, es sind noch 4 Ausgaben, vielleicht sind es auch nur 3.
1: Nee, es sind noch 4,
0: ja, Marius. Es sind noch vier. Also ihr habt jetzt noch 4-mal die Chance, am Mittwoch gratis einen richtig geilen Abend zu haben, unten bei uns im Fluxbau, denn wir haben noch ein paar Acts und Katja weiß auch welche.
1: Genau, nächste Woche zum Beispiel gibt's Tam, auch toll, Berlinerin, ne? Aura Blue gibt es, gibt Isha, eventuell auch noch einen Special Guest aus Südafrika, da erzählen wir euch dann später noch mehr davon. Am 16. September gibt's die Feel Austria Edition, das wird auch nochmal großartig, ganz, ganz viel österreichische Musik.
0: Da wurde ich gestern drauf angesprochen und mit der Frage, viel Austria, da kann ich jetzt noch nicht so wahnsinnig viel mit anfangen. Was macht ihr denn da? Habe ich dann auch gesagt. Ja. Einfach geile Musik, alles, was aus Österreich kommt, zumindest so also der Großteil, musikalisch zumindest, ist einfach geil.
1: Ja, wird ein toller Abend, der 16. September. Und auch die Woche drauf gibt es dann nochmal Live-Musik hier unten. Das Bergfest Closing dann am 30. September mit Christopher Ragenstam und Carla Hart sollte man wahrscheinlich auch nicht verpassen.
0: Na, also mega. Ihr wisst Bescheid, die nächsten 4 Mittwochabende bei euch im Kalender sind ab jetzt verplant und bei euch in den Ohren, da wird jetzt ein Track kommen von Dina Summer. Techno für alte Leute.

Elektronische Vibes auf Flux FM. Alderbrook und Tourist sind dafür verantwortlich mit ihrem Track Numb. Soft Loft ist eine Formation, eine Band, die wir tief in unser Herz geschlossen haben hier bei Flux FM. Spätestens seit dem fantastischen Flux on Top Konzert. Hier bei uns oben auf der Dachterrasse haben sie im vergangenen Jahr einen wirklich ganz tollen Abend bestritten. Es war wundervoll. Jetzt ist die neue Platte draußen und die ist ebenfalls ganz fantastisch geraten. Throw the Dice gerade raus. Gekommen. Damit sind sie dann am 14. Oktober auch hier in Berlin im Lido mit einem Konzert. Wir hören von der aktuellen Platte Wednesdays den Track und ihr könnt natürlich Gästelisten-Plätze für das Konzert ergattern auf fluxfm.de und in der Flux Music.

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Band Phoenix gibt es jetzt auch schon eine ganze Weile. 2000 kam dieser wundervolle Song raus, If I Ever Feel Better, 100,6 Flux FM mit Phoenix. Und jetzt mit Violet Grow, Bug in the Cake. Vor 2 Wochen hat sich hier ein Konzert gespielt in Berlin. Und sehr viele Menschen aus unserer Redaktion waren am Start. Ich mag den Song sehr, Violet Grow.

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1: Und zwar
2: mit Elke Martens. Bundesaußenminister Wadephul bedauert die angekündigte Schließung des Goethe-Instituts in Russland. Die Standorte seien eine wichtige Kulturbrücke gewesen, sagte er beim Treffen des sogenannten Weimarer Dreiecks mit Polen und Frankreich.
3: Das Problem ist in der Tat die russische Führung in der jetzigen Situation. Und ich möchte in dem Zusammenhang nochmal darauf hinweisen, dass die Schritte, die wir hier ergriffen haben und die Schließungen, die ich veranlasst habe, eine Reaktion gewesen sind auf vorheriges russisches Verhalten.
2: Die Bundesregierung hatte vorher angekündigt, das russische Haus in der Friedrichstraße zu schließen und weist jede Verbindung zum Drohnenfund am Flughafen Leipzig zurück. Berlins neuer Tourismuschef Jürgen Ammann muss nach 3 Monaten anscheinend schon wieder gehen, das schreibt der Tagesspiegel. Hintergrund für das überraschende Aus sind unter anderem fragwürdige Abrechnungen bei seinem vorherigen Job. Er war Geschäftsführer von Köln Tourismus. Bei den Abrechnungen geht es unter anderem um Zahlungen mit seiner Firmenkreditkarte. Hier in Berlin waren die Vorwürfe anscheinend noch nicht bekannt, als Ammann zum neuen Tourismuschef ausgewählt wurde. Deutschland hilft der Ukraine mit weiteren 250 Millionen Euro bei der Sicherung ihrer Energieversorgung. Mit dem Geld sollen akute Reparaturbedarfe im kommenden Winter finanziert werden, heißt es aus dem Bundeswirtschaftsministerium. Russland hatte in den vergangenen Monaten gezielt ukrainische Kraftwerke zerstört. Im Himalaya-Grenzgebiet ist die Zahl der Todesopfer auf 1270 gestiegen. Der Großteil der Opfer wird aus Nepal gemeldet. Das Gebiet bis Tibet wird nach wie vor von Rettungskräften abgesucht. Mehr als 4000 Menschen werden nach wie vor vermisst. Soweit das Neueste aus der Flux FM Nachrichtenredaktion. Das Wetter heute: Wolken und etwas Sonne, die sich bis zum Abend auch mal öfter sehen lässt. Die Temperaturen erreichen 20 bis 22 Grad. Nachts bewölkt, aber meist niederschlagsfrei, bei eher milden 16 Grad. Morgen am Freitag dann viele Wolken mit Regen bei 22 Grad und am Sonnabend und Sonntag freundlich und trocken bis 21 Grad.
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4: Herzlich willkommen nochmal, sagt Marius Ligowski. Schön, dass ihr eingeschaltet habt.

The Jesus and Mary Chain mit Always Said auf 100,6 Flux FM. Wir sind hier in Berlin ja wirklich verwöhnt, was gute Konzerte angeht, was ein Angebot angeht an fantastischen Festivals, an großartigen KünstlerInnen, die man hier eigentlich zu jeder Tages- und Nachtzeit sich zu Gemüte führen kann, sich anschauen kann. Aber ab und zu, da tut so ein kleiner Blick über den Tellerrand sehr gut. Auch mal ein Ausflug nach Hamburg, zum Beispiel zum fantastischen Festival auf der Reeperbahn, dem Reeperbahn-Festival. Die kommende Ausgabe steht an. Dort sind wieder ganz tolle junge Artists am Start. Warum ihr dieses Jahr unbedingt dorthin fahren solltet, das hört ihr hier gleich auf Flux FM. Denn einer der Macher hinter dem Reeperbahn-Festival, der ist hier gleich zu Gast bei mir. Hört ihr in 20 Minuten. Jetzt hört ihr Sam Sauvage mit Les gens qui dansent Jardin.

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0: kaum zu fassen, dass dieser Song 30 Jahre alt ist. Jamiroquai, Virtual Insanity auf Lux FM. Und jetzt ein bisschen was Aktuelleres.
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0: Aktuell ist die neue Nummer von Jacketeen, der fantastischen Sängerin aus Australien, die auch schon bei uns in diesem Jahr zu Gast war. Sie hat ein tolles Flux on Top Konzert gespielt. Soul-Stimme, Wahnsinnsstimme, Mega-Künstlerin, die einen zeitgenössischen Ansatz gewählt hat für ihre neue Single. Sie hat ihre Crowd, ihre Fans mit einbezogen. Sie konnten sich in den kreativen Prozess einklinken. Sie hat sie getroffen und gemeinsam mit den Fans dann einen Song entstehen lassen. Den hören wir hier ganz neu auf Lux FM Aeroplanes von Jacketeen.

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0: Blue mit Oh Lover auf Flux FM und damit haben wir es Punkt 14.30 Uhr.
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0: Das Reeperbahn-Festival steht mal wieder vor der Tür. Es ist eine der fantastischsten Festivalveranstaltungen, die in Hamburg so abgehen. Denn ganz viele fantastische KünstlerInnen sind wieder bei euch auf der Bühne, beim Reeperbahn-Festival auf der Bühne. Es findet statt in 2 Wochen vom 16. bis zum 19. September. Und genau darüber spreche ich jetzt mit Detlef Schwarte, dem Festivaldirektor und Mitbegründer von Reeperbahn-Festival. Schön, dass du da bist, Detlef.
2: Ja, danke.
0: Du hast auch in diesem Jahr wieder dafür mitgesorgt, dass ihr ein ganz fantastisches Line-up habt. Und dieses Jahr seid ihr nochmal mehr auf die junge Generation gegangen. Das heißt, die steht nochmal stärker im Mittelpunkt für euch. Die Idee ist ja, dass ihr nicht nur im Publikum die jungen Leute haben wollt, eben oder auch auf der Bühne. Wie seht ihr dieses Jahr grundsätzlich auf euer Line-up und auf das, was ihr gestalten wollt mit eurem Festival?
2: Ja, du spielst an auf unser Motto, das wir dieses Jahr dem Festival ein bisschen so gegeben haben, Forever Legit, Fragezeichen. Das heißt, wir wollen

0: legen und dass die Branche sich fragen soll, wie das bei den jungen Fans ankommt, bei den Leuten unter 30, unter 25, die ja in diesem Musikuniversum noch eine ganze Zeit lang unterwegs sein sollen.
1: Was können denn die etwas älteren Menschen in der Musikindustrie oder was kann die Musikindustrie an sich denn lernen von den jungen Leuten? Ihr seid eben ja nicht nur als Festival mit tollen KünstlerInnen am Start, die Konzerte spielen, sondern ihr habt eben auch einen Diskurs Ansatz, das heißt, ihr macht auch Diskursveranstaltungen, die ihr eben in diesem Jahr unter diesem Motto gestellt habt. Was können wir da lernen oder was kann die Musikindustrie von der Diskussion lernen, die ihr dort anregt?
0: Natürlich müssen wir sie jetzt erstmal führen. Wie du richtig sagst, das Reeperbahn Festival ist auch die ja vermutlich die größte Musikwirtschaftsplattform und Konferenz, die wir hier in Europa haben. Insofern kommen da viele Menschen zusammen. Den wollen wir eigentlich diese Frage mit auf den Weg geben. Man wird diese Frage nur für sich beantworten können, als einzelne Person, als Unternehmen, als Organisation. Und am Ende wird es darum gehen, denke ich, wie viel Verantwortung man auch bereit ist, an junge Menschen abzugeben, wie offen man sich deren Vorstellungen stellt, wie sehr man auf deren Geschmack und Haltung hört, damit sich tatsächlich diese Branche in eine Richtung weiter bewegt, die anschlussfähig ist und die ja letztlich in diesem Sinne auch nachhaltig ist.
1: Ihr habt deshalb auch einen Programmbeirat aus jungen Menschen aufgebaut, Future Minds. Was passiert denn, wenn man bei der Programmplanung auch von einem Festival die jungen Leute wirklich richtig mitentscheiden lässt und nicht nur so als Feigenblatt benutzt vielleicht?
0: Ja, man stellt fest, dass man natürlich schon in einem gewissen engen Korsett agiert. Als eine Veranstaltung, die es jetzt über 20 Jahre gibt, die auch öffentlich gefördert ist, auch dort gewissen Förderrichtlinien unterliegt und so weiter, gibt es Zwänge und sozusagen deren revolutionären Charakter und die dramatischen Änderungen, die sich manche dann wünschen, auch eher von den jungen Kolleginnen und die sind manchmal, stoßen die natürlich an Grenzen der Realität und trotzdem müssen sie anstoßen und für Bewegung sorgen. Und ich kann für uns als Reeperbahn Festival sagen, durch diesen Schritt dort tatsächlich auch ein Gremium zu schaffen, was uns beraten und ja auch vor sich hertreiben soll, glaube ich, dass wir uns diese Veränderungsbereitschaft einpflanzen und ich hoffe, dass man das in den nächsten Festivalausgaben dann auch sehen wird.
1: Ja, es ist wirklich interessant, was du beschreibst, weil der Anspruch, den junge Menschen haben, grundsätzlich würde ich sagen, an das, was sie so künstlerisch konsumieren, was sie so wahrnehmen an die Medienbranche, der steigt ja einfach extrem. Die Frage ist, wie geht man um mit diesem Anspruch, den die KonsumentInnen an einen haben? Ist das das, was ihr nochmal jetzt auch stärker versuchen wollt, in die Musikindustrie zu tragen? Also was ist denn eigentlich mit diesem Anspruch gemeint? Ist das ein ethischer Anspruch? Wie wollen wir damit umgehen?
0: Ja, das ist alles letztlich, ne? Also wie ich sagte, zu diesen eher auch technischen Herausforderungen und Veränderungen, die wir sehen, sind natürlich aber auch Fragen einer Gender Diversity oder auch von Awareness und ich meine Stichpunkt Row Zero und Dinge, ja, die natürlich nicht dazu beigetragen haben, die Musikwirtschaft vertrauenswürdiger zu machen. Und deswegen, und das ist natürlich auch, das verändert natürlich das Ausgehverhalten und das Rezeptionsverhalten und die Lust auf diese Musikbranche und auch das Produkt Musik. Und darauf muss man einfach stetig achten. Und das ist eigentlich das, was wir an der Stelle allen mitgeben wollen, die sich professionell mit Musik beschäftigen.
1: Neben dem Konferenzteil, neben dem ganzen Diskursteil habt ihr natürlich auch wieder ein tolles Line-up in diesem Jahr. Auf der Bühne stehen auch Masterpiece und wir hören einfach mal ein Stück von Masterpiece, Spin the Block, und dann sprechen wir noch ein bisschen weiter.

0: Masterpiece auf Flux FM mit Spin the Block und in 2 Wochen auf der Bühne beim Reeperbahn Festival. Das findet statt vom 16. bis zum 19. September in Hamburg. Ja, Hamburg wird damit nochmal mehr als ohnehin schon zum Hotspot der Musikszene. Ein Festival, das 3 Tage Konferenz, Diskurs und natürlich fantastische Konzertreihen veranstalten wird. Und da könnt ihr alle hingehen, das könnt ihr alle erleben. Es gibt dort auch sehr viel Politisches zu hören und zu sehen, denn in diesem Jahr, Detlef, habt ihr euch überlegt, dass ihr als Partnerland mit der Ukraine kooperieren möchte. Das heißt, ihr habt MusikerInnen aus der Ukraine eingeladen, mit euch zu diskutieren und auf der Bühne zu stehen. Wie gestaltet ihr das?
1: Ja, also wir wollen mit dieser letztlich Auszeichnung die Ukraine als Guest Country of Honor, als Ehrenland, als Ehrengast letztlich zum Reeperbahn Festival einzuladen, eigentlich auf die tolle Arbeit erstmal hinweisen, die dort geleistet wird, auch zuvorderst von der Organisation Music Ukraine, die sich sozusagen für die wahnsinnig einsetzt, für die Nachwuchskünstlerin und für den ganzen popkulturellen oder Musik, popmusikkulturellen Bereich. Ja, und die werden bei uns in allen Programmbereichen vorkommen, in der Konferenz, im Festival, beim Opening. Und wir haben mit Jana, Marina Krut und Kashana 3 Acts eingeladen, die halt im Programm auftauchen. Wir haben verschiedene Firmen und Professionals aus der Ukraine, Musikfirmen, eingeladen. Man kann eine ukrainische Reception besuchen. Ja, insofern wollen wir dieses Thema einfach betonen und ein Schlaglicht und ja, ein Spotlight auf die Ukraine in diesem Zusammenhang legen, um, ja, wie gesagt, diese Arbeit, die dort geleistet wird und letztlich für uns alle geleistet wird und auch für das europäische Musikökosystem vorbildhaft ist, ja, besonders auszeichnen.
0: Auszeichnen tut ja auch im Festival immer wieder KünstlerInnen mit den Anchor Awards. Auch in diesem Jahr wird das stattfinden. Was ist das, was bedeutet euch, dass ihr KünstlerInnen dann nochmal mit einem besonderen Preis ehrt? Was habt ihr als Konzept für euch dabei überlegt?
1: Ja, es geht ja beim Reeperbahn Festival im Kern darum, den Musiknachwuchs zu supporten und ein bisschen Career-Building zu betreiben und insgesamt ja Nachwuchsarbeit zu leisten. Und da sind die Nominierten des Anchor Awards, also ein bisschen das Sahnehäubchen auf dieser Arbeit, die das nochmal so ganz besonders betonen. Wir haben ein internationales Board, was aus quasi allen kuratierten Acts des Reeperbahn Festivals diese 6 aussucht und die dann in den Wettbewerb gehen, am Mittwoch und am Donnerstag im Mojo Club ihre Shows spielen und vor einer starken Jury, dieses Jahr 4 junge Frauen und Künstlerinnen und Producerinnen performen. Dabei sind Bands wie Big Wet aus Australien, Jana aus der Ukraine schon genannt, Just for Fun aus UK. Ja, und es ist, wie gesagt, so ein bisschen die the best of the best des Reeperbahn Festivals, würde ich sagen. Ist natürlich ein bisschen immer Geschmackssache, aber ja, das lohnt sich auf jeden Fall, diese Künstler im Auge zu behalten.
0: Du bist seit Anfang an beim Reeperbahn Festival dabei, seit über 20 Jahren macht ihr das jetzt schon. Hast du trotzdem so Momente, die für dich noch ganz besonders sind, dann an so einem verlängerten Wochenende von einem Reeperbahn Festival? Was ist dein Highlight in diesem Jahr?
1: Also ich fieber schon so ein bisschen der Opening-Show entgegen, weil ich finde, das ist so das Kondensat des Festivals, sowohl musikalisch als auch inhaltlich. Also das ist einer der wenigen Momente im Jahr, wo die internationale Branche, eben auch nicht nur die deutsche, sondern auch wirklich viele internationale Gäste, an einem Fleck zusammenkommen. Also das ist schon ein spannender, intensiver Moment. Und ansonsten fällt mir beim Reeperbahn Festival auch wirklich immer auf, wie sehr das durch sein Publikum lebt. Die Leidenschaft, die Begeisterung unserer Fans, unserer Konzertgängerinnen und Gänger, die ist wirklich besonders. auch im Vergleich zu anderen, vergleichbaren vielleicht, Festivals, die Begeisterung, die dort diesen Bands entgegengebracht wird, auch diese Wertschätzung, die ist, finde ich, immer ganz besonders und macht wahnsinnig viel Spaß und gibt, glaube ich, auch den Künstlerinnen und Künstlern ganz viel mit.
0: Und das zeichnet sich dann ja auch in diesem Jahr wieder bei euch im Programm aus, dass ihr das sehr ernst nehmt, ja, was eure BesucherInnen, was die jungen Menschen, die auf Konzerte gehen und die ja, KonzertgängerInnen sind, tatsächlich beschäftigt. Ich habe mich sehr gefreut über das Motto. Ich finde es super, dass ihr so offen umgeht mit Kritik, mit berechtigter Kritik an der Musikbranche und das Ganze mal versucht offen zu diskutieren. Finde ich stark in diesem Jahr bei euch im Programm.
1: Wir hoffen, es bringt was.
0: Detlef, ich wünsche dir ein fantastisches Festival. Danke für deinen Besuch und wir hören jetzt noch einen Track von einer Künstlerin, die wir hier im Programm sowieso schon immer auf Rotation haben und sehr mögen. Carla Ahart wird auch bei euch zu Gast sein beim Reeperbahn Festival. Hier hören wir sie mit Worst Case Syndrome. Danke, Detlef.
1: Danke auch. Hey.

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0: The Management auf 100,6 Flux FM. Gott sei Dank haben sie sich einen etwas griffigeren Bandtitel, Bandnamen überlegt. MGMT, hier mit Electric Feel, auf 100,6 Flux FM. Und die elektrischen Gefühle sind hier gerade eingeschneit ins Studio. Der 10.000 Voltmann ist da.
1: Hallöchen.
0: Matti Weck gestaltet die nächsten Nachmittagsstunden mit euch. Matti, ja. Was ist los bei dir in der Sendung?
1: Ey, hoher Besuch hat sich angekündigt. Sven Regner, klar, der Mann oder die Stimme von Element of Crime. Mhm. Aber er schreibt ja auch schon seit vielen Jahren sehr erfolgreich Bücher. Und der Herr Lehmann ist natürlich auch eine Figur, die er entwickelt hat. Ist mittlerweile ja auch verfilmt worden, ist Kult. Herr Lehmann, das ist so ein geflügeltes Wort geworden. Und er hat aus diesem Kosmos ja auch schon einige weitere Bücher geschrieben. Ein Prequel, würde ich es mal nennen, Neue Fahr Süd. Da geht es dann eher um die Zeit noch in Bremen, bevor er dann eher hier nach Berlin gezogen ist. Und jetzt gibt es schon wieder was aus diesem Kosmos, nämlich ein neues Buch, Frankie und Freddy. Und das spielt... Ja, 1980. Mhm. Ja, das ist nämlich gerade dann, sind zwei Brüder, ja, und Freddy wohnt schon in Berlin. Frankie kommt gerade an und wie das so ist, der eine will weg und der andere will sich hier erstmal gerade zurechtfinden. Und wir gehen auch wirklich so in die 80er Jahre zurück, da fallen dann so Worte wie Opel Kadett.
0: Geil.
1: Und ich will natürlich von ihm wissen, wie man denn so... Ich meine, ein Gefühl, was eigentlich 46 Jahre zurückliegt, wieder so hochholt und darüber dann ein Buch schreiben kann, dass man denkt, man ist dann in dieser Zeit. Also ist zum Beispiel eine Frage.
0: Ist auch einfach ein geiler Typ, Herr Lehmann, beziehungsweise Sven Regener, der Autor und natürlich auch Musiker, ne? Element of Crime. Das ist ja mein Lieblingssong. Ich hoffe, ich spielt ja auch was nachher von Element of Crime. Denn Delmhorst, das ist mein Lieblingslied von ihm. Ich komme ja aus der Ecke.
1: Jetzt kommen diese ganzen Fans hier und wollen Songwisch. Ja klar,
0: hinter ich kann Huchting mal fragen. Hinter Huchting kommt ein Graben und dann kommt Delmhorst. Das ist meine
1: Lieblingsseite.
0: Element of Crime. Ihr hört Sven Regener im Interview 16.30 Uhr bei Matti Weck. Mich hört ihr morgen wieder ab 11 Uhr. Ich bin Marius Ligowski. Bis dahin, alles Liebe. Ciao, ciao.

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1: 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Mit Elke Martens. Der zweimalige Kanu-Olympiasieger Ronald Raue ist neuer Staatsminister für Sport und Ehrenamt im Bundeskanzleramt. Das hat Kanzler Merz am Nachmittag bekannt gegeben. Raue folgt der bisherigen Staatsministerin Schenderlein nach, die im Juli ins Bundesgesundheitsministerium gewechselt ist. Der 44-jährige Raue ist gebürtiger Berliner und holte während seiner aktiven Karriere neben den beiden Olympiasiegen auch Goldmedaillen bei Welt- und Europameisterschaften. Außerdem gehört Raue der Athletenkommission des Europäischen Olympischen Komitees an. Bundesaußenminister Wadephul bedauert die angekündigte Schließung des Goethe-Instituts in Russland. Die Standorte seien eine wichtige Kulturbrücke gewesen, sagte er beim Treffen des sogenannten Weimarer Dreiecks mit Polen und Frankreich.
2: Das Problem ist in der Tat die russische Führung in der jetzigen Situation. Und ich möchte in dem Zusammenhang nochmal darauf hinweisen, dass die Schritte, die wir hier ergriffen haben und die Schließungen, die ich veranlasst habe, eine Reaktion gewesen sind auf vorheriges russisches Verhalten.
1: Die Bundesregierung hatte vorher angekündigt, das russische Haus in der Friedrichstraße zu schließen. Russland weist jede Verbindung zum Drohnenfund am Flughafen Leipzig zurück. Berlins neuer Tourismuschef Jürgen Ammann muss nach 3 Monaten anscheinend schon wieder gehen, das schreibt der Tagesspiegel. Hintergrund für das überraschende Aus sind unter anderem fragwürdige Abrechnungen bei seinem vorherigen Job. Er war Geschäftsführer von Köln Tourismus. Bei den Abrechnungen geht es unter anderem um Zahlungen mit seiner Firmenkreditkarte. Hier in Berlin waren die Vorwürfe anscheinend noch nicht bekannt, als Ammann zum neuen Tourismuschef ausgewählt wurde. Im Himalaya-Grenzgebiet ist die Zahl der Todesopfer auf 1270 gestiegen. Der Großteil der Opfer wird aus Nepal gemeldet. Das Gebiet bis Tibet wird nach wie vor von Rettungskräften abgesucht. Mehr als 4000 Menschen werden nach wie vor vermisst. Soweit das Neueste aus der Flux FM Nachrichtenredaktion. Das Wetter heute: Wolken und etwas Sonne, die sich bis zum Abend auch mal öfter sehen lässt. Die Temperaturen erreichen 20 bis 22 Grad. Nachts bewölkt, aber meist niederschlagsfrei, bei eher milden 16 Grad. Morgen am Freitag dann viele Wolken mit Regen bei 22 Grad und am Sonnabend und Sonntag freundlich und trocken bis 21 Grad.
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5: Also Herbst, ja, klopft auf jeden Fall ganz massiv an. Ich fühle mich auch so ein bisschen herbstlich. Und einer sagt, hey, Kopf hoch, und bringt uns jetzt hier durch die nächsten 2,5 Minuten. Der heißt Hugo Uerdens.

Spankrock mit Santi Gold, den Car-Song. Ja, von dem Mann habe ich aber auch schon lange nichts mehr gehört. Gut, dass wir sie spielen. Einer, von dem wird man noch viel hören, Jordan Rakey. Und der ist jemand, der sich so gerne so in den 60s und 70s soundtechnisch bewegt, aber natürlich trotzdem Soul, R&B auf diese Art und Weise weiterdenkt. Jordan Rakey, neuer Song heißt Enemies. Album, kommt im Herbst, in diesem Herbst. Und im nächsten Frühjahr kommt er sogar mal nach Berlin ins Huxleys. Präsentiert von Flux FM. Bis dahin freuen wir uns einfach mit seiner neuen Musik mal an.

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Bilderbuch, ja. Und damit kündigen sie, zahlen als Beweis auch ihr neues Album an. Plus eins oder unendlich plus eins heißt es. Sollte eigentlich im September rauskommen, aber ist jetzt irgendwie nach hinten verschoben worden. Und dieses Album wurde auch noch mit dem alten Gitarristen eingespielt, mit Michael Krammer. Aber der wurde jetzt ersetzt von Uchi Yara. Was für eine gute Erscheidung. Ja, also nicht, dass der eine raus ist, aber dass man Uchi Yara gewählt hat. Bilderbuch, hier gab es gerade neues Material von denen. Und jetzt gibt es so eine richtig schöne Hymne. Fred Again mit Obon Jaya, Adore You, mein Lieblingshit aus dem Jahre 2024.

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0: Mehr Seelenstriptease geht einfach nicht. Sold mit Free. Als kleiner Junge, und das ist schon lange her, wollten wir auf den Berliner Funkturm. Ja, die Schlange war lang, die Tür war groß und ich hab dann da so meinen Finger in diese Tür reingesteckt, die der Mann dann zugemacht hat, weil nicht mehr Leute auf den Funkturm durften. Und mein Finger, der sah danach wirklich total verbogen aus und ich bin danach natürlich nie wieder auf den Funkturm gekommen. Vielleicht kann ich das ja mal nachholen, denn der feiert 100-Jähriges.
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0: Richtig gehört, ein richtiges Berliner Wahrzeichen hat einen runden Geburtstag, der Funkturm in Charlottenburg. 100 Jahre wird er alt und selbstverständlich hat sich unser hausinterner Stadtführer und Flux-FM-Redakteur Matti Geier direkt auf die Geschichte des Funkturms gestürzt und erzählt sie uns jetzt.
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3: Anfang der 1920er Jahre ist Berlin im Radiofieber. Überall schrauben Menschen an Empfangsgeräten. Für die Funkausstellung braucht die Radioindustrie ein neues Wahrzeichen und einen gewaltigen Sendemast. Also entsteht auf dem Messegelände in Charlottenburg ein Turm, der damals höher ist als jedes andere Bauwerk Berlins. Architekt Heinrich Straumer schaut dabei ziemlich unverhohlen nach Paris. Sein Vorbild? Der Eiffelturm. Aber 4 Tage vor der Eröffnung gerät der Turm durch Lötarbeiten in Brand. Das Feuer frisst sich bis zum Restaurantdach. Nur weil die Bauarbeiter sofort reagieren und mit Feuerlöschern eingreifen, wird eine Katastrophe verhindert. Am 3. September 1926 ist es soweit. Der Funkturm wird feierlich eröffnet. Das Restaurant besitzt schon damals Klimaanlage und Belüftung, damit Zigarettenrauch abgesaugt werden kann. Der Aufzug ist der höchste elektrische Lift Deutschlands. Und Hochdruckpumpen sorgen für Wasserversorgung auch in luftiger Höhe. Eine der verrücktesten Geschichten spielt sich 2 Jahre später ab. Der Berliner Erfinder Engelbert Zaschka will sein neu entwickeltes Faltauto bewerben. Für einen PR-Coup trägt er die Einzelteile seines Kleinwagens die Stufen des Funkturms hinauf und setzt ihn dort oben wieder zusammen. Die Presse berichtet, doch trotz des spektakulären Auftritts bleibt es bei einem einzigen Prototypen. 1929 werden vom Funkturm erste Fernsehbilder ausgestrahlt, zunächst noch ohne Ton. 1935 geht von hier aus sogar das weltweit erste reguläre Fernsehprogramm auf Sendung. Im gleichen Jahr brennt das Messegelände erneut. Eine gewaltige Feuersbrunst zerstört Hallen und beschädigt den Funkturm. Doch schlimmer kommt es im Zweiten Weltkrieg. Granaten treffen das Bauwerk, eine tragende Strebe wird zerstört. Zeitweise

Jubiläumsprogramm What the Fuck geplant, mit Lichtinszenierungen, die den Funkturm dann so mal in neuem Glanz erstrahlen lassen sollen. Und am Sonntag, den 6. September, können 6 Paare auf dem Turm heiraten. Ich glaube, da sind die Dates schon weg.

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Collect 200. Eigentlich zwei Produzenten, die andere gerne produzieren, aber hier haben sie sich mal zusammengetan. Ne? Klingt ja auch stark. Pull up. Ach, dieser legendäre Streit zwischen Kraftwerk und Moses Pelham, dem deutschen Rapper. Ja, da gibt es wieder eine neue Entscheidung, denn der Bundesgerichtshof hat Pelham jetzt teilweise Recht gegeben. Es geht nämlich um gerade mal 2 Sekunden lange Rhythmussequenz aus Kraftwerks Metall auf Metall. Das hatte ja Pelham für Sabrina Setlurs Song Nur mitverwendet. Und der BGTH, der sagt jetzt, seit einer Gesetzesänderung 2021 ist so ein Sampling unter bestimmten Bedingungen, also sogenanntes Pastiche, erlaubt. Entscheidend ist, dass das Original erkennbar bleibt und irgendwie in einem neuen künstlerischen Kontext auftaucht. Und da trifft dann eben Kraftwerk auf Hip-Hop. Für die Zeit vor 2021 ist der Streit jetzt allerdings noch nicht so richtig geklärt. Und da kann es dann auch noch kommen, dass Moses Pelham doch noch was bezahlen muss. TV on the Radio, liegen auf mit Happy Idiots. Euch einen feinen Nachmittag.

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1: Ein starkes Plädoyer für Solidarität, das hören wir jetzt, denn die Band Endless Wellness, die nimmt ja moderne Probleme aufs Korn in ihren Songs. Da geht es nämlich vor allem um Einsamkeit, um Algorithmen und gesellschaftliche Spaltung in ihren Songs. Wir hören einen davon, So allein sollen wir nie wieder sein, Endless Wellness. Danke für die Hoffnung.

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1: Mit Elke Martens. Der zweimalige Kanu-Olympiasieger Ronald Raue ist neuer Staatsminister für Sport und Ehrenamt im Bundeskanzleramt. Der 44-jährige gebürtige Berliner hat auch schon konkrete Pläne, was er in seinem Amt umsetzen will.
2: Wir wollen Olympische und Paralympische Spiele wieder nach Deutschland holen. Und diese Bewerbung, das kann ich Ihnen versprechen, werde ich mit voller Kraft vorantreiben. Sie ist unser Zugpferd für eine Generation Olympia. Mit Kindern, die wieder Vorbilder haben. Für ein Land, in dem täglich Millionen Menschen Verantwortung in einem Ehrenamt übernehmen. In Sportvereinen, bei der Feuerwehr oder in der Nachbarschaft. Genau diese Menschen halten unser Land zusammen.
1: Raue folgt der bisherigen Staatsministerin Schenderlein, deren Wechsel ins Gesundheitsministerium war schon vor der Sommerpause verkündet worden. Bundesaußenminister Wadephul hat bedauert, dass die Führung in Moskau die Goethe-Institute in Russland schließen will. Das Institut sei zur Pflege der Beziehungen auf zivilgesellschaftlicher Ebene wichtig gewesen, sagte Wadephul am Rande eines Treffens mit seinen Amtskollegen aus Polen und Frankreich.
3: Wir haben Russland signalisiert, dass wir uns nicht einschüchtern lassen und dass wir eine klare Position haben, dass wir solidarisch zusammenstehen. Und ich möchte mich bedanken, dass ich auch hier heute in diesem Treffen von unseren beiden engsten Partnern und Nachbarn diese Solidarität erfahren habe.
1: Russland will die Standorte des Goethe-Instituts in Moskau, St. Petersburg und Jekaterinenburg schließen und weist jede Verbindung zum Drohnenfund am Flughafen Leipzig zurück. Wer vermisst sein Werkzeug? Das fragt die Polizei Berlin und bittet Handwerker, sich zu melden. Nach 2 Polizeieinsätzen im Februar in Fenfuhl und Weißensee und im Juni in Prenzlauer Berg und Hohenschönhausen wurden mehrere mutmaßliche Werkzeugdiebe festgenommen und zahlreiche Werkzeugmaschinen sichergestellt. Ein Teil konnte bereits 7 Handwerkerfahrzeugen zugeordnet werden. Bei weiteren Werkzeugen sei aber noch unklar, wem sie gehören, sagt die Polizei. Möglicherweise seien die Diebstähle noch nicht angezeigt worden. Die Ermittler bitten deshalb diese Handwerker, sich zu melden. Soweit das Neueste aus der Flux FM Nachrichtenredaktion. Das Wetter heute: Wolken und etwas Sonne, die sich bis zum Abend auch mal öfter sehen lässt. Die Temperaturen erreichen 20 bis 22 Grad. Nachts bewölkt, aber meist niederschlagsfrei, bei eher milden 16 Grad. Morgen am Freitag dann viele Wolken mit Regen bei 22 Grad und am Sonnabend und Sonntag freundlich und trocken bis 21 Grad.
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5: Braucht jetzt dringend mal eine Frischzellenkur, wie ich finde. Und deshalb jetzt hier kurz nach 16 Uhr auf Flux FM, meine Damen und Herren. Die beiden Roboter, die es leider nicht mehr gibt, sie haben sich aufgelöst. Daft Punk natürlich mit Harder, Better, Faster und Stronger hier beim Nachmittag auf Flux FM mit Matti Weck. Habt eine gute Zeit und

Ja, die machen einen drauf. The Beaches. Sie sind nämlich die Last Girls at the Party. Wir feiern hier, nee, Party nicht, aber auf jeden Fall ein neues Buch von Sven Regner. Und das spielt auch wieder im Herr Lehmann. Kosmos. Ja, diesmal heißt es Frank und Freddy und spielt jetzt nicht in den späten 80ern, sondern im Jahr 1980. Da ist gerade auf jeden Fall Frank oder Frankie nach Berlin gezogen zu seinem Bruder Freddy, der schon lange hier lebt und eigentlich weg will. Also zwei ganz unterschiedliche Energien, die da aufeinandertreffen. Ich freue mich auf ihn. In 20 Minuten ist er hier und hier gibt es jetzt aber auch erstmal so einen richtig schönen Klassiker. T-Rex mit Cosmic Dancer.

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1: Alle wollen immer ins Zentrum von Städten. Ja, dabei gibt's doch so schöne Vorstädte. Und einer, der bringt uns jetzt mal eben in die Suburbs. Die Rede ist von Donkey Kid aus Berlin.

0: Applaus, Applaus für Lisa Mitchell und ihr Stück Oh Hark. Ja, und sowas sage ich jetzt auch und das sage ich nicht oft.
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0: Denn ich habe hohen Besuch da, auf den ich mich schon den ganzen Tag freue. Sven Regner ist da. Herzlich willkommen. Schön, dass du da bist.
2: Ja, hallo. Finde ich auch. Finde ich toll.
0: Und du kommst ja nicht mit leeren Händen. Diesmal geht es nicht um Musik, sondern um das geschriebene Wort.
2: Ja. Ja, ich habe einen neuen Roman. Mein neuer Roman erscheint heute.
0: Der erscheint heute. Herzlichen Glückwunsch erstmal.
2: Ja, danke schön.
0: Vom gesamten Flux FM-Team. Wir stehen hier jetzt alle gerade und gratulieren.
2: Ja,
0: Spitzenteam
2: hier.
0: Aber die beiden Besten hast du ja schon getroffen.
2: Ja, natürlich.
0: Also, Frankie und Freddy heißt das Ganze. Und wenn man dich jetzt kennt, assoziiert man dich ja dann auch oft mit diesem Lehmann, mit diesem Herrn Lehmann, eines deiner bekanntesten Bücher, vor 25 Jahren erschienen. Dann gibt es auch einen Film von, und dann hast du aber auch noch andere Bücher geschrieben, Neue Fahr Süd. Da geht es dann auch wieder um diesen Lehmann-Kosmos, aber davor, ich bin so manchmal ein bisschen aufgeschmissen. Kannst du uns dann nochmal so ein bisschen eine Chronologie reinbringen, wo jetzt zum Beispiel dann auch dein neuer Roman angesiedelt ist und wie man das so Star Wars-mäßig auseinanderklammern kann?
2: Ja, der ist ja speziell. Also ich habe ja diese Reihe von Romanen, die 1980 spielen. Es gibt Neue Fahr Süd los, dann Der kleine Bruder, Wiener Straße, Glitterschnitter, das sind alles eigentlich Romane über, also der Neue Fahr Süd spielt in Bremen, aber dann die danach sind frühes West-Berlin, diese ganze Szene, also Frank Lehmann kommt dahin, weil er seinen Bruder sucht, der ist aber in so einem Pillen-Probandenprojekt im Kudamm untergebracht und quasi nicht verfügbar, und Frank beginnt sich da einzuleben und lernt Leute kennen, dann gibt's diese beiden Romane Wiener Straße und Glitterschnitter, wo es darum geht, wie er das tut, aber auch die ganzen anderen Leute eigentlich eine große Rolle spielen. Also er tritt da ein bisschen in den Hintergrund. Es geht viel um Kunst, um Band, um Musik, um bildende Kunst und Performance in dieser Zeit und wie das alles stattfand. Und das ist jetzt wieder so ein eher richtiger Lehmann-Roman, weil es auch aus seiner Sicht geschrieben ist und er holt halt seinen Bruder jetzt ab aus diesem Pillenprojekt, in dem die ganze Zeit drin war und auch mehr oder weniger nicht, wie er selber dann so sagt, nicht wirklich in ganzen Sätzen sprechen konnte und hofft, dass er nun mit ihm endlich mal die ganzen Sachen klären kann. Aber dabei geht vieles schief und vieles geht drunter und drüber. Sie müssen durch die Stadt jagen. Und es ist eben klar, dass am nächsten Tag ist Heiligabend, dass aber nach Weihnachten sein Bruder dann auch nach New York geht, weil er hat ja und damit diese Probandensache gemacht, um ein bisschen Geld aufzutreiben, um da nicht total zu verarmen. Wenn er nach New York geht für so ein Stipendium für ein Jahr, was aber Frank glaubt für immer ist. Und deshalb ist das zugrunde liegende Melancholie auch. Bei allem Wahnsinn und Quatsch, der da passiert, ist das eigentlich vor allem so ein Roman, der viel mit diesen beiden Brüdern zu tun hat und dass sie eigentlich sich in so einer Lebensphase sind, wo sie sich endgültig voneinander trennen müssen. Auch von ihrer Familie eigentlich. Also, was ja jeder mal erlebt hat. Man ist dann 20 oder so und dann hat man plötzlich, kriegt das eine andere Bedeutung. Und man lässt viel zurück. Und das ist, glaube ich, das, worum es dabei geht.
0: Wie schaffst du es, dich dann so in so ein Jahr 1980 so zurückzubeamen, dass man selber wirklich jetzt, vielleicht wenn man selber gar Kind war noch und sich nicht daran erinnern kann oder gar nicht gelebt hat, weil du nimmst uns da ja mit, hast du dann so, jetzt gehe ich da zurück und mach so innere Bilder, nimmst du dann Fotos, hörst du da Musik oder hast du so ein, ich habe gehört, du hast ein fotografisches Gedächtnis, du weißt immer noch, welche Pommesbude in Kreuzberg 1980 bis 82 wo gestanden ist.
2: Vielleicht ist es sogar noch schlimmer, ich glaube zu wissen.

0: kommt noch der ganze Schnee dazu und diese komischen Jobs, die Leute haben. Und plötzlich, tatsächlich, ist es so ein bisschen wie, wenn das Unterbewusstsein sich plötzlich öffnet und den ganzen Haufen Kram freigibt, der lange verschüttet war irgendwie.
1: Kumpel Kadett habe ich auch schon lange nicht mehr gelesen, muss ich ganz ehrlich sagen.
0: Ja, mein Bruder hatte tatsächlich an, oder war es ein Ford Capri, ich weiß es nicht mehr genau, diese Art von Automarken, ne, die man auch irgendwie sagt, oh, um Gottes Willen, ja.
1: Was ich mich noch gefragt habe, die heißen ja Frankie und Freddy, ne? Also ja. Klar, New York und so, Freddy, ne? Aber warum hast du Frank und Fred, hört sich auch blöd an.
0: Ja,
1: aber,
0: der Frank heißt eigentlich Frank Lehmann, und aber alle nennen ihn jetzt immer Frankie, was er gern überhaupt nicht leiden kann. Sein Bruder wiederum heißt Manfred, und den hat er früher immer Manny genannt, aber hier in West-Berlin, wo man natürlich dann ja auch alles anders machen will, nennen ihn alle Freddy. Und jetzt plötzlich fangen sie an, die beiden auch aufzuziehen. Ja, Frankie und Freddy, die beiden bescheuerten Bremer. Also im Grunde genommen, Namen spielen für mich komischerweise, habe ich dann gemerkt, also ist mir selber aufgefallen, irgendwann eine bestimmte Rolle. Was mit Namen passiert? Vielleicht, weil ich selber einen einsilbigen Namen habe, und beim einsilbigen Namen geht schnell, dass man eben Svenny heißt oder Schweinei oder wie auch immer. Sweeney. Also werden oft zu zweisilbigen gemacht, und dreisilbige auch oft zu zweisilbigen. Jemand, der Charlotte heißt, heißt dann vielleicht bei vielen Leuten erstmal Lotti und so. Nicht? Genau. Das hat immer was, auch was zu bedeuten. Also die Leute kommen, müssen damit irgendwie auch umgehen. Und hier ist es so, dass es ein bisschen so, für ihn war es schon komisch, dass er eben nach West-Berlin kam, um seinen Bruder zu suchen, und ihn ja auch erst nicht gefunden hat, und keiner wollte ihm sagen, wo er ist, dass alle immer von Freddy sprachen, und er dachte immer Manny, und die sagten immer Freddy, ne? Also, und seine Mutter sagte dann, als er mit ihr darüber sprach, Freddy, das ist ja bescheuert, also wie Freddy Quinn und so. Also, dass sowas kann auch eine Rolle spielen, aber es ist nicht
1: aber ganz spricht ja auch so für eine Entfremdung und für diesen Bruch, ja? Wie, der hat jetzt einen neuen Namen und vielleicht eine neue Identität oder wie auch immer. Also, das ist ja dann auch schon im Namen manifestiert.
0: Genau, erst hat der große Bruder Bremen verlassen und seine Familie praktisch, das macht das der kleine Bruder auch, und dann müssen die untereinander, er hat eigentlich gedacht, er trifft den dort, aber im Grunde genommen ist er schon so gut wie weg. Und das ist halt auch dass dieses Gefühl plötzlich wirklich erwachsen und auf eine komische Weise auf sich allein gestellt zu sein, das schafft ja auch einen komischen Umgang mit der Welt. Und das macht das ist für diesen Roman natürlich, für einen Roman gut, weil die sehr exzentrisch auf die Dinge reagieren, die sie da erleben. Und sie erleben eine Menge und müssen eine Menge tun in diesem, bewegen sich viel durch diese Stadt, die auch in so einem Ausnahmezustand so ein bisschen ist, durch viel Schnee und so weiter. Und sie bewegen sich durch diese Stadt, und man merkt, dass sie fahrig sind, weil sie all die müssen gleichzeitig versuchen, sie ihren Kram zu klären, untereinander zu klären, sich Vorwürfe von früher zu wiederholen. Aber sie müssen auch konkret etwas auf die Reihe kriegen zusammen und so. Und das schafft so eine Gemengelage, die ich mag bei Romanen, dass alles durcheinander geht.
1: Ja, und deshalb schätzen wir auch die Romane von dir. Sven Regner ist hier zu Gast, Frankie und Freddy, gerade erschienen im Galliani Verlag. Und ich dachte mir, bevor wir jetzt hier Musik spielen, können wir doch mal ein bisschen Live-Reading euch präsentieren. Denn wir haben uns jetzt verabredet, Sven liest jetzt die erste Seite aus
0: dem Buch. Mehr oder weniger, die ersten anderthalb Seiten, genau.
1: Ja,
0: ich hau das mal raus.
1: Ja. Hau's mal raus, gut.
0: Bitteschön. Kapitel 1, OW, OW, OW. OW, OW, OW, dachte Frank Lehmann, das hatte neulich eine Figur in einem Comic gesagt, in dem er geblättert hatte, das war am Stand für gebrauchte Comics und Groschenhefte in der Markthalle in der Eisenbahnstraße gewesen. Er hatte den japanischen Comic wahllos aufgeschlagen, und da hatte das ein Fischer ausgerufen, dessen Schiff leckgeschlagen war. Das Wasser war in physikalisch äußerst unwahrscheinlicher Weise als hohe Fontäne in sein Schiff eingedrungen, und der Fischer hatte neben der Fontäne gestanden, die Hände an die Wangen geschlagen und OW, OW, OW gerufen. Wie das wohl auf Japanisch geschrieben wird, fragte sich Frank Lehmann in einem kurzen, zerstreuten Augenblick, um sich von seinem eigenen OW, OW, OW abzulenken, aber vergeblich, denn so war ihm nun einmal zumute, auch wenn es bei ihm nicht ganz so schlimm war wie bei dem Fischer, der immerhin Gefahr lief zu ertrinken. Von so etwas Drastischem konnte bei Frank keine Rede sein, aber auch er war in keiner einfachen Lage. Der Opel Kadett, den er seit Wochen nicht mehr benutzt hatte, sprang nicht an. Das war schlecht. Er wollte seinen großen Bruder abholen am Kudamm. Er hatte es ihm versprochen. Ich komme mit dem Auto, mit dem Kadett, hatte er seinem großen Bruder versichert. Um 11 Uhr bin ich da. Aber oh weh, oh weh, oh weh, jetzt sprang der Opel Kadett nicht an. Und das war seine Schuld. Weil er in den letzten Wochen nie mit dem Opel Kadett gefahren war. Wer kommt denn auch auf die Idee, in dieser Stadt Auto zu fahren, dachte Frank, der nur deshalb eins genau dieses Auto überhaupt von seinem Bruder geschenkt bekommen hatte, weil es auch aus dessen Sicht keinen vernünftigen Grund gab, in West-Berlin mit dem Auto zu fahren. In Berlin brauche ich kein Auto, hat er seinem Bruder gesagt. Das war damals in Bremen gewesen und jetzt auch schon 2, 3 Jahre her. Frank wusste es nicht mehr so genau. Er hatte damals gerade seinen Führerschein gemacht. Wie alt war er jetzt? 20? Nein, 21 schon, aber egal, jedenfalls lebt er

0: jetzt selber seit ein paar Wochen in West-Berlin und schon sprang der Wagen nicht mehr an. Das eine Mal, dass er das blöde Ding wirklich benutzen wollte, ließ es ihn im Stich.
1: Danke, Sven Reger, fürs Live-Reading seines neuen Werkes Frankie und Freddy, erschienen jetzt gerade im Galliani Verlag. Wow, ich meine, wir haben jetzt gerade so über die Geschichte gesprochen in Berlin und diese Wortflut, diese Gedanken, dieser Austausch, bist du dann abends mit einem Glas Rotwein in so einem Schreibrausch oder wie muss man sich das vorstellen? Weil, wow, also ich meine, das ist ja dann schon wieder losgelöst von diesem 1980 und Berlin, was zwischenmenschlich da so abgeht.
0: Ja, das hat natürlich generell, wie alle Romane, die meisten Romane haben eine bestimmte Zeit und einen bestimmten Ort, an dem sie spielen. Aber wenn sie in meinen Augen was taugen, dann müssen sie auch was Universelles haben. Also etwas, was einfach, weil es geht ja nie um Ort oder Zeit, es geht ja keine Reportage, sondern es geht um die Menschen, also die Leute, die da miteinander agieren. Das hat natürlich immer auch was über die Zeit und den Ort hinausweisen. Das ist also zum Beispiel er und sein Bruder, diese ganzen Geschichten, auch die Liebesgeschichte, die noch mit drinstecken, kannst du noch gar nicht erwähnen. Aber was ich sagen will, ist, du merkst ja schon, wie ich rede. Also das kommt und kommt und kommt. Und wenn man einmal drin ist, dann läuft's gut. Bei mir ist es so, dass ich eigentlich gar nicht so lange schreibe. Also ich schreibe auch nicht jeden Tag. Ich denke eigentlich so 2-3 Wochen nach, um mich so da reinzusteigern in das jeweils nächste Kapitel. Und dann denke ich, okay, jetzt ist die Zeit reif. Und dann setze ich mich hin und schreibe das. Ich habe zum Beispiel auch, also bevor ich mit diesem Roman anfing, ging schon ein paar Jahre mit der Idee schwanger, das muss man irgendwann machen, diese beiden Brüder zusammenzubringen. Und das habe ich mir natürlich vorgenommen, für wenn wir mit den Elements einigermaßen durch sind. Das war 24, glaube ich, im Sommer. Und dann habe ich erst ein paar Monate drüber nachgedacht, wie es wohl losgeht. Wo man da wohl ansetzt, wie das
1: sickert so.
0: Ja, und dann träumt man sich immer mehr auch in diese Zeit rein, was alles noch so war und so. Das ist schon sehr faszinierend, weil ich war damals eben selber in diesem Alter. Und das ist eben auch ein ganz bezauberndes, aber auch teilweise sehr schwieriges Alter, weil man eben so viele Entscheidungen treffen muss, von denen man nicht weiß, wie schwerwiegend die in der Zukunft sich dann auswirken werden, im Gegensatz zu dem Elfjährigen, wo man das nicht so empfindet, nicht? Und da kommt man also so rein und dann läuft das. Wenn es einmal läuft, dann läuft's für dieses Kapitel dann. Und dann macht man da, und dann dauert's in der Regel nochmal 1-2 Wochen, bis man sich mit dem nächsten Kapitel. So gehe ich vor. Und dann ist das ein bisschen wie so eine Fortsetzungsgeschichte. Ich schicke dann immer das einzelne Kapitel, wenn ich das überarbeitet habe, schon mal an meine Lektorin und Verlegerin, die mir dann auf jeden Fall einfach mal sagen soll, wenn es langweilig wird. Also wenn die sagt, ja, jetzt wird's aber fad oder öde oder du drehst ein paar Pirouetten zu viel, dann muss man halt aufpassen.
1: Ja. Klar. Ja, interessant, wie das dann so zusammenkommt bei dir, auf jeden Fall. Ja, Frankie und Freddy, du gehst natürlich mit diesem Buch auch auf Lesereise, kommst an vielen Orten vorbei.
0: Auf jeden Fall.
1: Wir haben ja hier 14.09. In Dussmann im Kulturkaufhaus.
0: Ja, das ist eine kleine Veranstaltung mit Thorsten Groß, der wird mit mir ein bisschen plaudern und dann werde ich auch ein bisschen lesen. Das ist bei Dussmann. Ja, und dann am 12. im großen Sendesaal beim RBB mit Thomas Böhm. Was ganz ähnlich ist, das ist aber schon ausverkauft.
1: Das ist schon ausverkauft. Also jetzt schnell sein für Dussmann oder ihr sagt euch, ich möchte ein handsigniertes Buch von Sven Regner zu Hause haben. 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Wie ist jetzt so? Ich meine, klar, man ist jetzt in so einem Universum drin, man kennt sich jetzt so aus, man hat so die Charaktere erschaffen. Juckt sich dann da jetzt vielleicht auch noch so weiter, die zu spinnen? Also wie es jetzt wäre, wenn dann auf jeden Fall Freddy in New York ist und Frank allein. Na gut, das haben wir ja schon, aber so, juckt sich da noch weiter? Weil das macht ja irgendwie auch Bock, so geschichtlich nochmal zu gucken, wie war es denn vielleicht in den Mid-90ern? Oder ist dann für dich die Luft da raus?
0: Ja, aber die Mid-90er habe ich ja, die kommen ja tatsächlich vor, Magical Mystery, die Rückkehr des Carl Schmitt, die ist aus 1995 ungefähr spielt, weil mich da in den Fingern gejuckt hat, zu verfolgen, was ist aus diesem Freund von Frank Lehmann geworden, der eben im Urban-Krankenhaus in der geschlossenen Abteilung gelandet ist am Ende von Herrn Lehmann und das dann aus seiner Sicht geschrieben habe. Auch. Also das ist toll, das ist alles möglich. Ja, ich bin natürlich im Augenblick, wie soll ich sagen, erstmal jetzt ein bisschen ich bin erstmal zufrieden, diesen Roman geschafft zu haben, aber es ist, bei mir kommen die Inspiration für die Romane über die Figuren, das stimmt schon. Und deshalb, die Leute wundern sich, wieso schon wieder diese Figuren, warum soll ich neue erfinden, wenn die mich nach wie vor inspirieren und mir dazu gute Geschichten. Aber jedes von diesen Büchern kann ja für sich alleine existieren. Man muss die anderen nicht gelesen haben, um dieses zu verstehen und so. Also man kann überall einsteigen. Und das ist auch ein wichtiger Punkt, weil diese Art von Serie ist das nicht, wo man sagt, du musst also Vorwissen haben. Das ist alles Und das ist, und das macht es auch für mich leichter, weil ich mich dann auch einfach selber wieder reinfinden muss, weil ich ja auch den Leuten das vermitteln muss. Also das ist irgendwie so eine symbiotische Sache.
1: Alles klar. Ja, ganz viel gelernt. Muss ich erstmal alles sitzen lassen. Ja, sitzen lassen. Danke, dass du uns in diesem Jahr noch einen schönen Roman kredenzt hast, auf jeden Fall. Und ich dachte mir jetzt, klar, können wir jetzt Element of Crime spielen oder die Crookie Gang, alles tolle Musik, mit der du was zu tun hast oder sie machst. Aber wir dachten uns, wir gehen jetzt mal so richtig, weiß nicht, Dschungel oder ich weiß ja gar nicht, in welche Clubs man da 1980 ging, aber den Sound haben wir uns jetzt hier ein bisschen zusammengewünscht.
0: Ja, oder so. Dschungel weiß ich gar nicht, aber ich glaube, was das, du meinst ja Fat Gadget, glaube ich, ne? Ja, pass auf, das ist eher so Grex oder diese ganzen, naja, doch, Dschungel auch, ja, unter Umständen. Wobei, ich glaube, es war 87, ne?
1: Vielleicht zu spät, ne?
0: Vielleicht schon zu spät für den Dschungel. Was für Clubs ging man denn damals? Ich war ja nie ein großer Disco-Gänger, muss ich ganz ehrlich. Aber das Grex in Kreuzberg war so ein Club gewesen. Später hieß er, glaube ich, Beehive. Und jetzt ist das alles leer da. Ich weiß gar nicht, glaube ich, ging einfach bei, dachte, da ist da gar nichts drin. Komisch eigentlich.
1: Na, wir gehen einfach auf den Schwurf mit Herrn Lehmann.
0: Vielleicht jetzt ein Lager für Turnschuhe. Ich
1: keine Ahnung. Kann durchaus sein. Sven Regner war zu Gast bei Flux FM. Danke, dass du da gewesen bist. Ja, ja. Wir gehen jetzt mit Fat Gadget eine Runde ab. Danke dir. Ja.

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Wir wollen Musik machen, wo Leute danach fröhlich sind oder ausgeglichen, aber zumindest irgendwie positiv gestimmt. Und ich finde, das klappt bei Jungle, ich weiß nicht, ob sie sich das vorgenommen haben, aber irgendwie ganz gut. The Wave gab es hier gerade. Es gibt eine Straßenkreuzung, die heißt 49th and Main und da haben sich die beiden Musiker getroffen. Ja, und haben sich danach benannt, die wir hier jetzt hören. 49th and Main und Jane ist ebenfalls dabei bei Round the Block. Jetzt auch auf Google Maps.

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2: Mit Elke Martens. Der zweimalige Kanu-Olympiasieger Ronald Raue ist neuer Staatsminister für Sport in der Bundesregierung. Außerdem ist er für das Ehrenamt zuständig. Raue sagte, Deutschland sei ein Land, in dem täglich Millionen Menschen Verantwortung für ein Ehrenamt übernehmen.
3: In Sportvereinen, bei der Feuerwehr oder in der Nachbarschaft. Genau diese Menschen halten unser Land zusammen. Sie verdienen weniger Hürden, mehr Unterstützung und vor allem unsere volle Wertschätzung. Ich weiß, es liegen große Aufgaben vor uns, aber wenn ich eins im Sport gelernt habe, ist es, dass man große Ziele niemals alleine erreicht. Man erreicht sie gemeinsam.
2: Raue will zudem die deutsche Olympiabewerbung mit voller Kraft vorantreiben. Bundesgesundheitsminister Linnemann will die Aufnahme ausländischer Mediziner und Apotheker beschleunigen. Linnemann sagte dem Spiegel, wer Fachkräfte für das Gesundheitssystem gewinnen wolle, dürfe sie nicht durch Bürokratie ausbremsen. Daher werde die Anerkennung ausländischer Abschlüsse für Ärzte, Zahnärzte, Apotheker und Hebammen vereinfacht. Und man schaffe bundeseinheitliche Vorgaben, so der CDU-Politiker. Eine entsprechende Verordnung soll laut Spiegel im November in Kraft treten. Berlins neuer Tourismuschef Jürgen Ammann muss nach 3 Monaten anscheinend schon wieder gehen, das schreibt der Tagesspiegel. Hintergrund für das überraschende Aus sind unter anderem fragwürdige Abrechnungen bei seinem vorherigen Job. Er war Geschäftsführer von Köln Tourismus. Bei den Abrechnungen geht es unter anderem um Zahlungen mit seiner Firmenkreditkarte. Hier in Berlin waren die Vorwürfe anscheinend noch nicht bekannt, als Ammann zum neuen Tourismuschef ausgewählt wurde. Die UNO warnt in den kommenden Monaten vor den Folgen von El Niño. Noch bis Februar wird weltweit mit extremen Wetterkrisen gerechnet. Das Risiko von Überschwemmungen, Stürmen, Dürre und Hitze ist groß, sagt UN-Generalsekretär Guterres. Er warnt in diesem Zusammenhang auch vor riskanten Folgen für die Weltwirtschaft. El Niño ist ein natürliches Klimaphänomen. Es entsteht im Abstand von einigen Jahren, weil sich die Wasseroberfläche des Pazifik aufheizt, wodurch sich das Wetter weltweit verändert. Soweit das Neueste aus der Flux FM Nachrichtenredaktion. Das Wetter heute: Wolken und etwas Sonne, die sich bis zum Abend auch mal öfter sehen lässt. Die Temperaturen erreichen 20 bis 22 Grad. Nachts bewölkt, aber meist niederschlagsfrei, bei eher milden 16 Grad. Morgen am Freitag dann viele Wolken mit Regen bei 22 Grad und am Sonnabend und Sonntag freundlich und trocken bis 21 Grad.
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4: Ist noch nicht vorbei, wird jetzt aber auch nochmal richtig schön in der nächsten Stunde. Matti Beck im Studio, schaut raus, sieht graue Wölkchen, aber zwischendurch auch mal was Blaues. Und das ist eine Band aus den Niederlanden, die heißen Ut. Ja, aus Utrecht vielleicht. Aber gut, Ut mit Can't Stop Me.

Vielleicht seid ihr heute in Frankfurt am Main irgendwo unterwegs. Da wird nämlich die Techno-Legende DJ Dag auf jeden Fall in der Kirche auflegen. In der Johanneskirche in Bornheim, genauer gesagt. Da wird nämlich der 66-Jährige jetzt nicht nur hinter Festivalboxen stehen, sondern von einem barocken Hochaltar und erzählt unter dem Motto Kraft Geschichten zu Tracks, die ihn so durchs Leben begleitet haben. Und dazu gibt es ein Vinyl, einen Austausch, eine Bar und sogar einen Außenbereich. Und dieser Vinyl-Gottesdienst, der startet heute um 19.30 Uhr, Eintritt frei. Und DJ Dag, der wurde ja im Dorian Gray im Oben und dem Sound of Frankfurt zur Legende. Ja, ihr müsst nicht hinfahren, ihr bekommt hier jetzt ja auch eine kleine Messe. In Form von einem schönen Lied von Another, ein Duo aus den Niederlanden, Silver Lines. Positive Vibes, sag ich nur dazu. Und die kann man ja wohl gebrauchen.

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Riesenhit vor 30 Jahren für Whirlpool Productions, From Disco to Disco. Ja, die ziehen immer noch weiter und welche, die nicht nur die Disco im Auge haben, sondern die ganz, ganz großen Gefühle und trotzdem elektronische Musik macht, ist ja die Künstlerin LP Giobbi. Die hat sich hier mit dem House Gospel Choir zusammengetan. House, Gospel und das Stückchen Figure It Out von LP Giobbi jetzt hier neu am Radio.

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0: Das ist ja richtig Heaven für Indie-Fans und ja, stimmlichen Gesang. Kites heißt diese Formation. Und Drachen steigen lassen, klar, kann man jetzt demnächst auch wieder, aber vielleicht sollte man zwischendurch auch nochmal ins Kino gehen.
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0: Deutschland und die Filmfestspiele von Cannes. Ja, dieses Jahr war das ja so eine echte Liebesgeschichte. Mehrere Preise gingen an Produktionen und deutscher Beteiligung, unter anderem auch an Vaterland. Filmemacher Pavel Pawlikowski wurde für den Film ja über eine Reise von Schriftsteller Thomas Mann durch das zerrissene Nachkriegsdeutschland mit dem Preis für die beste Regie prämiert. Passend zum Kinostart nimmt uns Flux FM Filmexperte Ron Stocklers mit ins Kino.
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2: Ich möchte, dass du mitkommst.
3: Ich überleg's mir. Aber nur deinetwegen.
4: Es ist die letzte Bitte von Erika an Bruder Klaus. Er möge sie und den gemeinsamen Vater, Schriftsteller Thomas Mann, 1949 auf eine Reise durch das geteilte Nachkriegsdeutschland begleiten. Dazu kommt es nicht, Klaus wählt den Freitod. Eine Tragödie, die wie ein Schatten über der Tour liegt, wenn Tochter und Vater Mann im schicken schwarzen Buick von West nach Ost fahren. Dazu kommt vor allem im Westen eine Skepsis gegenüber dem Schriftsteller. Dieser hatte in den 1930ern nach der Machtergreifung der Nationalsozialisten das Exil gewählt, ging erst in die Schweiz, später in die USA.
5: Herr Professor Mann, Sie haben Deutschland im Jahr 1933 verlassen, anstatt in die innere Emigration zu gehen und mit dem deutschen Volk in den schwierigen Jahren, die hinter uns liegen, zu leiden. Was antworten Sie denjenigen, die Sie des Verrats oder mangelnder Solidarität beschuldigen?
6: Wäre ich hier geblieben, könnten wir heute nicht miteinander reden.
4: Während ein Teil der Familie die einstige Heimat aus ihrem Leben verbannt hat, ist Thomas Mann das Sinnbild der Sehnsucht nach dem verlorenen Vaterland. Aus Sicht von Hans Zischler, der den Schriftsteller spielt, konnte dieser sein Deutschland nicht leicht benennen.
7: Ich glaube, dass Thomas Mann am liebsten ein goethisches Bild von Deutschland gehabt hätte. Also sozusagen eines, das vorstaatlich ist, das im Geistigen liegt und das andere ihm etwas zu schaffen macht. Da hat er sich auch schwer verrannt, also mit den Betrachtungen eines Unpolitischen, dass er gemerkt hat, auf diese deutsche Identität hätte ich mich mal nicht einlassen sollen. Das hat er dann auch wirklich korrigieren können. Ist ja auch verblüffend, dass jemand, je älter er wird, desto kritischer, selbstkritischer wird er. Das finde ich eine verblüffende Entwicklung.
4: Die Manns als Spiegel der Zerrissenheit des geteilten und in Trümmern liegenden Deutschlands. Der polnische Regisseur Pavel Pawlikowski wagt diesen Vergleich im in Schwarz-Weiß-Bildern gehaltenen Vaterland, dem wohl ungewöhnlichsten Roadmovie des Jahres. Dass es funktioniert, liegt neben der melancholischen Tonalität vor allem am Duo im Mittelpunkt Hans Zischler.

Gypsy Woman von Crystal Waters, aber hier ein bisschen verwurstet von der guten Georgia Smith. Ha, Carter Power, die hat auf jeden Fall ist sie heiße Anwärterin auf den deutschen Indie-Thron von einem Jahr. Da hat sie auch noch bei uns hier beim Bergfest gespielt, am Mittwoch im Fluxbau. Und jetzt gibt's schönes neues Material von ihr, das wir euch nicht vorenthalten wollen. Heimweg, Carter Power.

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Der französische Produzent, der sehr, sehr britisch klingt, wie ich finde, Swimming Paul, hier gehört um kurz vor 18 Uhr. Aus Berlin kommt die Sängerin Fran und bei ihr trifft ja, R&B, sag ich mal, auf so Londoner Clubkultur. Sie hat sich ja auch mal wieder für ein weiteres Stück mit dem Produzenten Pacusa zusammengetan, der auch zum Beispiel Simba und auch Blumengarten und Ines produziert. Ja, und der neue Track heißt All of Me und ist eine richtig tolle Mischung. Da kommt nämlich auch so ein bisschen Two-Step, also Garage mit rein, so ganz minimalistisch und natürlich ihre tollen samtweichen Vocals. Also jetzt hier zum Mitschreiben, Fran und Pacusa mit All of Me.

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2: Mit Elke Martens. Der zweimalige Kanu-Olympiasieger Ronald Raue ist neuer Staatsminister für Sport in der Bundesregierung. Außerdem ist er für das Ehrenamt zuständig. Raue sagte, Deutschland sei ein Land, in dem täglich Millionen Menschen Verantwortung für ein Ehrenamt übernehmen.
3: In Sportvereinen, bei der Feuerwehr oder in der Nachbarschaft. Genau diese Menschen halten unser Land zusammen. Sie verdienen weniger Hürden, mehr Unterstützung und vor allem unsere volle Wertschätzung. Ich weiß, es liegen große Aufgaben vor uns, aber wenn ich eins im Sport gelernt habe, ist es, dass man große Ziele niemals alleine erreicht. Man erreicht sie gemeinsam.
2: Raue will zudem die deutsche Olympiabewerbung mit voller Kraft vorantreiben. Die SPD-Bundestagsfraktion ist zu einer zweitägigen Klausur in Berlin zusammengekommen. Eines der Themen werde die Wahl in Sachsen-Anhalt am Sonntag, sagte SPD-Fraktionschef Mirsch. Er sei zuversichtlich, dass es in Sachsen-Anhalt noch gelingen werde, eine AfD-Regierung zu verhindern. Sein Eindruck sei, dass gerade auch in den letzten Tagen noch mal sehr viele Menschen sehen, was drohe, so Mirsch.
4: Und wir sehen, dass augenblicklich ja auch an den Umfragen sich etwas bewegt. Und dann wollen wir mal gucken. Ich bin guten Mutes, dass es gelingt, hier eine AfD-Regierung zu verhindern durch alle demokratischen Kräfte.
2: Die AfD führt in Sachsen-Anhalt mit teils über 40% in den Umfragen. Die SPD war in den letzten Wochen nahe der 5%-Hürde. Derzeit steht sie bei rund 8%. Deutschland hilft der Ukraine mit weiteren 250 Millionen Euro bei der Sicherung ihrer Energieversorgung. Mit dem Geld sollen akute Reparaturbedarfe im kommenden Winter finanziert werden, heißt es aus dem Bundeswirtschaftsministerium. Russland hatte in den vergangenen Monaten gezielt ukrainische Kraftwerke zerstört. Nachdem Meta in den USA Zusagen gemacht hat für einen besseren Jugendschutz auf Instagram und Facebook, dringen Europaabgeordnete auf ähnliche Änderungen auch in der EU. Europäische Kinder seien nicht weniger wert als Kinder in den USA, schreiben 52 Abgeordnete in einem Brief an EU-Kommissionspräsidentin von der Leyen. Sie fordern darin ein hartes Durchgreifen gegen den Mutterkonzern Meta. Meta hatte sich im letzten Monat mit mehreren US-Bundesstaaten auf einen Vergleich geeinigt und wegen Mängeln beim Kinder- und Jugendschutz einer Zahlung von umgerechnet rund 14 Milliarden Euro zugestimmt. Diese Vergleichssumme liegt deutlich höher als alle Strafen, die Brüssel je gegen einen Digitalkonzern verhängt hat. Soweit das Neueste aus der Flux FM Nachrichtenredaktion. Das Wetter heute: Wolken und etwas Sonne, die sich bis zum Abend auch mal öfter sehen lässt. Die Temperaturen erreichen 20 bis 22 Grad. Nachts bewölkt, aber meist niederschlagsfrei, bei eher milden 16 Grad. Morgen am Freitag dann viele Wolken mit Regen bei 22 Grad und am Sonnabend und Sonntag freundlich und trocken bis 21 Grad.
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6: Wir starten jetzt in die späteren Stunden des Tages. Mit mir, Matti Beck. Ja, ich bleib euch noch bis 20 Uhr erhalten. Mit schönen Infos und toller Mucke wie die hier von Yüksek. Ein Mann, der so auch den Sonnenschein wunderbar produzieren kann und uns jetzt mit in die Disco nimmt.

Der sogenannte Club Euro, der soll bald bundesweit getestet werden. Das Prinzip dahinter ist, auf jedes verkaufte Ticket kommt ein Euro drauf. Ja, erstmal eine gute Idee. Und das Geld, das landet dann in einem gemeinsamen Topf und wird dann anschließend verteilt. Größere Clubs können so damit dann auch kleinere Clubs unterstützen. Das Modell kommt erstmal aus Köln und soll jetzt in mehreren Metropolregionen ausprobiert werden. Denn viele Clubs, die kämpfen ja ums Überleben. Und in Berlin, da arbeiten laut einer aktuellen Studie nur noch 61% der Clubs kostendeckend. Mit dem Pilotprojekt soll da jetzt getestet werden, ob der Club Euro bundesweit funktionieren kann. Was für eine Idee. Wir gehen mal in einen Club, den es vielleicht auch gar nicht mehr gibt, denn das Stück ist schon etwas älter. Sono mit Keep Control. Immer schön Kontrolle bewahren, ne? Ist unser Motto heute hier bei Flux FM.

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0: Ihr hört den elektronischen Abend. Ja, und der wird jetzt besonders schön, denn Bonfante ist mal wieder zurück hier im Flux FM Land. Hat sich gar nicht so viel verändert hier, oder? Doch.
1: Nee.
0: Spot the difference.
1: Spot the difference, the seven differences.
0: Ich glaube, wir haben neue Plakate, glaube ich, mal im Laufe der Zeit so mal entwickelt. Ja gut, ist doch schön, wenn einiges beim Alten bleibt, dass du nämlich mal wieder gerne bei uns hier vorbeischaust. Und du kommst auch nicht mit leeren Händen. Wir haben ja schon die letzten Tage deine neue Factorium-EP vorgestellt. Auf dem Label Marginalia ist das Ganze gekommen. Mhm. Nämlich auch ganz klasse. So, jetzt aber nochmal zu Open the Door for Me, deinem Track, der dann im Choss-Remix letztendlich auf der neuen Factorium-EP gelandet ist. Was hast du gedacht, als du den dann das erste Mal gehört hast? Ist ja immer so ein bisschen, ich gebe was weg und guck dann, was da so kommt.
1: Ja, da erzähle ich dir gerne mehr. Und zwar war es so, dass ich mir das nicht so richtig getraut habe. Ich bin befreundet mit Shots und für mich ein ganz großes Vorbild. Und wie gesagt, ein ganz toller Mensch, ganz toller Produzent. Und wir saßen da einfach so beim Mittagessen und das kam quasi so heraus. Also Elif hatte mich gefragt, wen möchtest du als Remixer? Und 3 Stunden später war ich halt mit ihm zum Lunch verabredet. Und ich hatte es wirklich nicht vor. Und dann ist es mir so rausgerutscht und er meinte, ja, schick mir die Tracks und ich höre mir die gerne an und so. Aber ich dachte, er sagt nein. Und tatsächlich so 2 Stunden später, nee, nicht mal 2 Stunden später, ich glaube, das war 1 Stunde später, da war auf dem Heimweg, da wollte sich dann irgendwie mit Freunden treffen, war in der U-Bahn und hat mir gleich eine WhatsApp-Nachricht geschickt und meinte, hey, I love your tracks. I will do it.
0: Er ist Italiener, muss man noch dazu sagen.
1: Also Italiener, ne? Genau, ja. Ja, super nett. Und ich habe natürlich sofort Elif geschrieben, hey, Jots hat ja gesagt. Und Elif war auch total begeistert, weil sie auch den Sound von Jots sehr mag. Und es ging alle super schnell.
2: Ich wollte ihn haben im Marginalia, aber es hat bis jetzt nicht geklappt. Und
0: durch das Remix, through the Remix Backdoor.
1: Yes, genau. Und dann, ich glaube, 1 Tag später war es, ne, Elif? Oder 2 Tage maximal. Also wirklich ganz, ganz, also ich brauche immer so wochenlang, wenn ich so einen Remix mache. Und er kam nach 1 Tag schon mit dem ersten Entwurf, der war auch schon fast fertig. Also
2: ja, ja, ich konnte ja schon auflegen, was er in 1 Tag geschickt hat. Ja, ja.
1: Und er hat uns auch so total humble

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0: Ein neues Computerspiel, das möchte aus euch so einen richtigen DJ machen. Und zwar jetzt nicht nur hinter den Decks, denn bei Live Like a DJ startet man so als völlig unbekannter Künstler. Und man muss sich so, ja, durch so eine Karriere klicken. Von kleinen Bookings bis hin zu großen Festivals. Also sich so eine Karriere richtig aufbauen. Ihr organisiert Reisen, veröffentlicht Musik, kauft Equipment, verwaltet euer Geld und baut so eine Fanbase auf. Und auch Fehler haben Konsequenzen. Ein schlechtes Set kann nämlich weniger Gage bedeuten. Und damit fehlt dann auch Geld fürs nächste Equipment. Heieiei, was für ein Spiel. Das läuft kostenlos im Browser und heißt Live Like a DJ Year One. Und die Entwickler sind auch gerade dabei, für Mac und Windows Versionen noch weitere Versionen zu entwickeln.
1: Und nicht noch mehr Computerspielen, nicht noch mehr für irgendwelchen Bildschirmen sitzen. Setzt euch doch mal vors Radio. Entspannt. Hier gibt's Anish Kumar mit The Heart Wants a Heart.

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2: Im Studio Philipp Nützig. Schönen guten Abend. Nach den Angriffen auf die Stromversorgung in Brandenburg und NRW geht die Debatte um den Schutz kritischer Infrastruktur weiter. Experten warnen, es geht nicht nur um Sicherheit, auch die Wirtschaft könnte darunter leiden. Die Wirtschaftsforscherin Geraldine Dani-Knettlik im ZDF.
3: Häufen sich die Angriffe, steigt die Verunsicherung, wirkt das ähnlich wie ein Nachfrageschock. Es wird weniger investiert in den Standort, die Kosten zur Absicherung, die die Unternehmen tragen müssen, die werden größer und das dämpft natürlich mittel- bis langfristig die Produktion.
2: Die Ermittlungen laufen unterdessen auf Hochtouren. Dass die Attacken zusammenhängen, gilt als wahrscheinlich. Sachsen-Anhalt steht vor einer historischen Wahl. Am Sonntag geht es darum, ob die AfD mit Ulrich Siegmund die absolute Mehrheit holt. Finn Riebesell-Freundlieb.
4: Die AfD will das Land grundlegend umbauen. Abschiebeoffensive, Schulpflicht abschaffen und weg mit dem öffentlich-rechtlichen Rundfunk. Auch den Verfassungsschutz will sie umbauen. Ob die AfD tatsächlich allein regieren kann, hängt davon ab, welche Parteien es in den Landtag schaffen. Für die SPD wird's wohl reichen, BSW und Grüne bangen. Die FDP darf kaum noch hoffen. Je weniger reinkommen, desto größer die Chancen für die AfD, für die absolute Mehrheit und damit die Alleinregierung.
2: In München ist ein Rüstungskonzern in der Nacht offenbar Ziel eines Brandangriffs geworden. Es gab ein Feuer, das aber schnell gelöscht werden konnte. Die Polizei nahm zwei Verdächtige fest. Das betroffene Unternehmen entwickelt unter anderem Kommunikationssysteme für die Bundeswehr. Der neue Zoll auf Päckchen aus Nicht-EU-Ländern scheint zu wirken. In Deutschland sind seit dem Inkrafttreten rund 30-40% weniger Sendungen angekommen, heißt es vom EU-Zoll. Mit den 3 Euro extra pro Produktkategorie soll die Paketflut von Billighändlern wie Temu und Shein gebremst werden. Riesenehre für Lionel Messi. Der argentinische Fußballverband lässt alle Spiele in allen Ligen in ganz Argentinien am nächsten Spieltag in der 10. Minute unterbrechen. Dann gibt's eine Minute Applaus. Stadien mit Videowänden müssen außerdem ein Tributvideo abspielen. Messi war aus der Nationalmannschaft zurückgetreten.
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5: Ich muss ja ehrlich sagen, sich mit elektronischer Musik zu beschäftigen, da wird man ja mit Namen zugeballert. Man kann sie gar nicht alle behalten, aber irgendwann poppen Namen öfters auf. Und so ist das auch bei O'Flynn bei mir passiert. O'Flynn, das ist Ben Norris aus London und der macht wirklich so schöne Musik, die kann man gar nicht in irgendwelche Ecken reindrücken. Aber Fortet Bonobo und auch Ben UFO feiern seine Sachen und auch sein neues Album klingt total toll. Wir hören mal rein in O'Flynns Kelsier.

Ach man, ich spiele auch gerne mal Musik von Bekannten von mir und Ece Ekren, die DJ-Produzentin, Sängerin und Songwriterin ist eine. Eigentlich kommt sie aus Istanbul, inzwischen wohnt sie in Berlin und hat jetzt mit Matthias Mayer einen sehr schönen neuen Song veröffentlicht, der heißt Deep in the Water. Also richtig abtauchen werden wir jetzt demnächst mit so schönem organischen House-Grooves, ein bisschen Afro-Einflüssen, Gitarre ist dabei und auch Eces eigene Vocals. Also wirklich ein Gesamtkunstwert. Also ich sag's nochmal, Ece Ekren und Matthias Mayer mit Deep in the Water, ihr hört Flux FM mit Matti Weg.

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ihr macht selber Musik oder habt eine Party am Start oder denkt so, hey, ich möchte ja was zu sagen haben, was unbedingt mal im Flux FM durchgesagt werden soll, dann könnt ihr uns gerne schreiben. Und zwar Jola Jollans und ich, wir freuen uns über Post. Jetzt, klar, könnt ihr uns einen Brief schreiben, aber ihr könnt auch uns auch gerne an derabend@fluxfm.de eine richtig heiße Mail rüberpfeffern.

Elektronischer Abend im Radio, ja, das muss Flux FM sein. Tiger und Boys Noise. Ja, Hot Wife heißt ein Stück von denen. Das haben sie jetzt vor einiger Zeit veröffentlicht. Und die beiden sind ja so cool, die haben natürlich Connections in alle Himmelsrichtungen. Und die Fuckers, dieses wunderbare Duo aus New York, was wirklich überall gerade poppt, aufpoppt und sehr gefragt ist, denn sie mischen halt 90er Elektro mit UK Garage und House, dürften als Remix heran für Hot Wife, beziehungsweise für Tiger und Boys Noise. Mal gucken, ob das eine gute Wahl war.

So, den Tag haben wir hier gemeinsam gemeistert. Dieser Donnerstag steht und morgen, wenn man aufwacht, ist schon Freitag. Ja, da ist ja schon die Freiheit im Namen drin. Also ein Wochenende schließt sich an. Ihr merkt schon, wir sind zwar auf der Wochenendstrecke. Klingt ziemlich gut und musikalisch sind wir euch sowieso treu und halten euch die Stange. Bis Mitternacht gibt's noch elektronische Musik. Jetzt zum Beispiel von einem Urgestein von Bülent Görler, den wir als Butch vielleicht schon seit einigen Jährchen kennen dürften. Neues Stück von ihm heißt Just Chill. Ja, chillt euch ein bisschen, damit ihr morgen wieder Kraft habt für den Freitag. Also, eine schöne Zeit wünscht Matti weg. Bis bald.

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